0: kündigten Bundeskanzler Merz und Sozialministerin Baas an.
1: Kern der Empfehlungen ist eine neue Kapitalrente. Sie soll das Rentenniveau stabilisieren. Dafür sollen Arbeitgeber und Arbeitnehmer 2% des Bruttoeinkommens zahlen, zusätzlich zum normalen Rentenbeitrag. Außerdem geplant ein schrittweise ansteigendes Renteneintrittsalter und keine Frührente ohne Abschläge mehr ab 63. Frühestens ab 64 soll man künftig in Rente gehen können, aber dann mit Abschlägen. Aus Berlin, Thomas Thonfeld.
0: Vertreter der islamistischen Taliban sind erstmals seit ihrer Machtübernahme in Afghanistan von der EU-Kommission zu Gesprächen in Brüssel empfangen worden. Das bestätigte ein Kommissionssprecher. Demnach ging es bei dem Austausch um die Abschiebungen von Afghanen in ihre Heimat.
2: Die EU-Staaten wollen mehr afghanische Kriminelle, die ein Sicherheitsrisiko sind, in deren Heimat abschieben. Schon im Januar hatten 20 Staaten die EU-Kommission um Hilfe bei den Abschiebungen gebeten. Das Ganze ist aber heikel. Erstens, weil die EU die Taliban nicht als legitime Regierung anerkennt. Daher ist auch die Rede von technischer Ebene. Zweitens aber auch, weil den Taliban schwere Menschenrechtsverletzungen angelastet werden. Deutschland hofft dennoch in der Zukunft auf 3 Abschiebeflüge pro Monat. Aus Brüssel, Edita Ebeling.
0: Zum Sport. Englands Star-Offensive um Superstürmer Harry Kane ist an Ghanas Abwehrbollwerk verzweifelt und hat auf seiner Titelmission bei der Fußball-WM einen herben Dämpfer kassiert. Die Mannschaft von Trainer Thomas Tuchel kam gegen die Afrikaner nicht über ein 0:0 hinaus. Ein widerstarker Cristiano Ronaldo hat Portugal dagegen zum Comeback im Favoritenkreis dieser Fußball-WM geführt. Der Superstar traf beim 5:0 gegen Außenseiter Usbekistan 2-mal.
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1: Ich bin Dirk Zeitler. Die Störung bei der Deutschen Bahn ist dem bundeseigenen Konzern zufolge behoben. Der Verkehr läuft nun Schritt für Schritt wieder an, sagte ein Sprecher. IT-Experten der DB hätten pausenlos an der Endstörung gearbeitet, mit Erfolg. Der Bahnverkehr war am späten Abend wegen einer Funkstörung eingestellt worden. Vertreter der islamistischen Taliban sind erstmals seit ihrer Machtübernahme in Afghanistan von der EU-Kommission zu Gesprächen in Brüssel empfangen worden. Das bestätigte ein Sprecher der Europäischen Kommission. Demnach ging es bei dem Austausch um die Abschiebungen von Afghanen in ihre Heimat.
2: Die EU-Staaten wollen mehr afghanische Kriminelle, die ein Sicherheitsrisiko sind, in deren Heimat abschieben. Schon im Januar hatten 20 Staaten die EU-Kommission um Hilfe bei den Abschiebungen gebeten. Das Ganze ist aber heikel. Erstens, weil die EU die Taliban nicht als legitime Regierung anerkennt, daher ist auch die Rede von technischer Ebene. Zweitens aber auch, weil den Taliban schwere Menschenrechtsverletzungen angelastet werden. Deutschland hofft dennoch in der Zukunft auf 3 Abschiebeflüge pro Monat. Aus Brüssel, Edita Ebeling.
1: Frankreich hat den heißesten Tag seit Beginn der Messungen 1947 erlebt. Die Durchschnittstemperatur für das französische Festland kletterte auf knapp 30 Grad. In der Spitze wurden teilweise Werte deutlich über 40 Grad gemessen.
3: Nach der heißesten Nacht folgt in Frankreich der heißeste Tag seit Jahrzehnten. Riesige Teile des Landes ächzen unter Hitze. Noch nie gab es in so vielen Gegenden Hitzewarnung rot. Und ein Ende ist noch immer nicht in Sicht. Auch für Touristinnen und Touristen haben die hohen Temperaturen mittlerweile Folgen. So schließen Eiffelturm und Louvre schon um 16 Uhr und selbst bei Mont-Saint-Michel in der sonst eher kühleren Normandie rieten die Betreiber Besuchern dazu, lieber wann anders zu kommen. Aus Paris, Rache Sommer.
1: Zum Sport. Englands Star-Offensive um Superstürmer Harry Kane ist an Ghanas Abwehrbollwerk verzweifelt und hat auf seiner Titelmission bei der Fußball-WM einen herben Dämpfer kassiert. Die Mannschaft von Trainer Thomas Tuchel kam gegen die Afrikaner nicht über ein 0:0 hinaus. Ein wieder erstarkter Cristiano Ronaldo hat Portugal dagegen zum Comeback im Favoritenkreis dieser Fußball-WM geführt. Der Superstar traf zweimal beim 5:0 gegen Außenseiter Usbekistan.
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1: Ich bin Dirk Zeitler. Die Störung bei der Deutschen Bahn ist behoben. Der Verkehr läuft nun Schritt für Schritt wieder an, sagte ein Sprecher. IT-Experten der DB hätten pausenlos an der Entstörung gearbeitet, mit Erfolg. Der Bahnverkehr war am späten Dienstagabend wegen einer Funkstörung bundesweit eingestellt worden. Den Angaben des Sprechers zufolge war der digitale Bahnfunk gestört. Details nannte er nicht. Wie viel Schutz brauchen Kinder und Jugendliche in der digitalen Welt? Die Experten der Social Media Kommission der Bundesregierung legen heute Empfehlungen dazu vor. Dies betrifft beispielsweise ein Social Media Verbot oder die Einführung von Altersgrenzen.
2: Die SPD hat sich für ein vollständiges Verbot von Plattformen wie Instagram, TikTok und Co. für Kinder unter 14 ausgesprochen. Die Unionsfraktion ist laut einem ARD-Bericht dagegen für die Einführung von Altersgrenzen für bestimmte Angebote. Und zwar, wenn diese besonders suchtfördernde Elemente wie Push-Nachrichten oder Algorithmen verwenden. Der Staat müsse angesichts der Risiken für die psychische Gesundheit von Kindern stärker eingreifen und die Plattformbetreiber in die Pflicht nehmen, hieß es. Tanja Wagner, Nachrichtenredaktion.
1: In Deutschland rücken ein steigendes Rentenalter und eine weitreichende Umgestaltung der Alterssicherung näher. Union und SPD wollen die Empfehlungen der Rentenkommission schnell 1:1 umsetzen. Das kündigten Bundeskanzler Merz und Sozialministerin Baas an.
3: Kern der Empfehlungen ist eine neue Kapitalrente. Sie soll das Rentenniveau stabilisieren. Dafür sollen Arbeitgeber und Arbeitnehmer 2% des Bruttoeinkommens zahlen, zusätzlich zum normalen Rentenbeitrag. Außerdem geplant ein schrittweise ansteigendes Renteneintrittsalter und keine Frührente ohne Abschläge mehr ab 63. Frühestens ab 64 soll man künftig in Rente gehen können, aber dann mit Abschlägen. Thomas Thonfeld, Nachrichtenredaktion.
1: Zum Sport. Englands Star-Offensive um Superstürmer Harry Kane ist an Ghanas Abwehrbollwerk verzweifelt und hat auf seiner Titelmission bei der Fußball-WM einen herben Dämpfer kassiert. Die Mannschaft kam gegen Ghana nicht über ein 0:0 hinaus. Ein wiedererstarkter Cristiano Ronaldo hat Portugal dagegen zum Comeback im Favoritenkreis geführt. Der Superstar traf beim 5:0 gegen Außenseiter Usbekistan zweimal. Mit einem 1:0-Sieg gegen Panama warte Kroatien die Chance auf den Einzug in die WM-Zwischenrunde.
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1: Ich bin Dirk Zeitler. Die Störung bei der Deutschen Bahn ist behoben. Der Verkehr läuft nun Schritt für Schritt wieder an, sagte ein Sprecher. IT-Experten der DB hätten pausenlos an der Entstörung gearbeitet, mit Erfolg. Der Bahnverkehr war am späten Dienstagabend wegen einer Funkstörung bundesweit eingestellt worden. Den Angaben des Sprechers zufolge war der digitale Bahnfunk gestört. Details nannte er nicht. Wie viel Schutz brauchen Kinder und Jugendliche in der digitalen Welt? Die Experten der Social Media Kommission der Bundesregierung legen heute Empfehlungen dazu vor. Dies betrifft beispielsweise ein Social Media Verbot oder die Einführung von Altersgrenzen.
2: Die SPD hat sich für ein vollständiges Verbot von Plattformen wie Instagram, TikTok und Co. für Kinder unter 14 ausgesprochen. Die Unionsfraktion ist laut einem ARD-Bericht dagegen für die Einführung von Altersgrenzen für bestimmte Angebote. Und zwar, wenn diese besonders suchtfördernde Elemente wie Push-Nachrichten oder Algorithmen verwenden. Der Staat müsse angesichts der Risiken für die psychische Gesundheit von Kindern stärker eingreifen und die Plattformbetreiber in die Pflicht nehmen, hieß es. Tanja Wagner, Nachrichtenredaktion.
1: In Deutschland rücken ein steigendes Rentenalter und eine weitreichende Umgestaltung der Alterssicherung näher. Union und SPD wollen die Empfehlungen der Rentenkommission schnell 1:1 umsetzen. Das kündigten Bundeskanzler Merz und Sozialministerin Baas an.
3: Kern der Empfehlungen ist eine neue Kapitalrente. Sie soll das Rentenniveau stabilisieren. Dafür sollen Arbeitgeber und Arbeitnehmer 2% des Bruttoeinkommens zahlen, zusätzlich zum normalen Rentenbeitrag. Außerdem geplant ein schrittweise ansteigendes Renteneintrittsalter und keine Frührente ohne Abschläge mehr ab 63. Frühestens ab 64 soll man künftig in Rente gehen können, aber dann mit Abschlägen. Thomas Thonfeld, Nachrichtenredaktion.
1: Zum Sport. Englands Star-Offensive um Superstürmer Harry Kane ist an Ghanas Abwehrbollwerk verzweifelt und hat auf seiner Titelmission bei der Fußball-WM einen herben Dämpfer kassiert. Die Mannschaft kam gegen Ghana nicht über ein 0:0 hinaus. Ein wiedererstarkter Cristiano Ronaldo hat Portugal dagegen zum Comeback im Favoritenkreis geführt. Der Superstar traf beim 5:0 gegen Außenseiter Usbekistan zweimal. Mit einem 1:0-Sieg gegen Panama warte Kroatien die Chance auf den Einzug in die WM-Zwischenrunde.
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4: Momentan alles frei auf den Straßen. Blitzer, die haben wir in Wolfsburg auf der Braunschweiger Straße. In Edemissen stehen sie auf der Peiner Straße. Dann auf der L290 in Neindorf an der Kreuzung mit der L294. In Wendhausen auf der Hauptstraße. In Bienrode auf der Hermann-Blenk-Straße. Dann in Gliesmarode auf der Berliner Straße. In Wolfenbüttel auf dem Grünen Platz. Und in Salzgitter-Lesse auf der Flotestraße. Habt ihr jetzt auch noch was gesehen? Blitzer oder Staus? Dann gern durchklingeln. Oder auch WhatsApp, Text oder Sprachnachricht an die 0800. Dann eine 6 und dreimal die 38. Vielen Dank.
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4: Während ihr noch am Schrauben auf der Nachtschicht seid, begleiten wir euch mit euren Lieblingssongs, gleich mit Stefanie Heinzmann und All We Need Is Love. Vorher noch die Giant Rooks und Want It Back. Ich bin Stefan, euch einen wunderschönen Mittwoch.
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0: 5.26 Uhr haben wir es gleich, 5:45. Bundesweit war erstmal Stillstand. Die Deutsche Bahn hat am Abend eine Störung gemeldet, die den Bahnverkehr deutschlandweit lahmgelegt hat. Was zum Ausfall bisher bekannt ist und wie stark auch unsere Region betroffen war, das hört ihr gleich in den Regionalnachrichten um 5:30.
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0: Das ist der Mittwochmorgen. Es ist 5:30.
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0: Tja, das sind schon die Nächte, in denen man auch ohne Decke teilweise schläft. Ne? Geht sicherlich vielen so. Für viele schon zu schwül auch die Nacht. Naja, und tagsüber, da ist es auch ja nicht mehr nur warm. Tatsächlich schon ziemlich heiß. Temperaturen heute bei bis zu 33 Grad. Wiederum mit ganz viel Sonne und so gut wie keinen Wolken mit dabei. Noch dazu eine trockene Luft. Und der Radio 38 Wettertrend zeigt, ja, für wen das heute schon zu viel ist, es wird noch heftiger. Nämlich morgen und am Freitag weiterhin Temperaturen Richtung 34, 35 Grad. Weiterhin sehr viel Sonne, so gut wie keine Wolken. Weiterhin bleibt es auch die nächsten Tage trocken.
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2: Ich bin Sarah Schild. Einen schönen guten Morgen. War es ein Stein? Ein bislang unbekannter Gegenstand ist in die Frontscheibe eines Autos auf der A2 bei Braunschweig geschlagen. Torben Schulz aus der Radio 38 Aktuell Redaktion mit den Einzelheiten.
3: Die 42-jährige Autofahrerin fuhr am Abend des 10. Juni mit ihrem Wagen auf der A2 Richtung Berlin unter einer Fußgängerbrücke durch, wenige hundert Meter vor der Anschlussstelle Braunschweig-Hafen, wie die Polizei jetzt berichtet. Dann schlug etwas in die Frontscheibe ein und beschädigte sie großflächig. Splitter in den Innenraum des Autos. Die Fahrerin blieb dennoch unverletzt. Menschen auf der Brücke hatte sie nicht gesehen. Die Polizei ermittelt nun zur genauen Unfallursache.
2: Wer am 10. Juni gegen 18.45 Uhr Personen an oder auf der Fußgängerbrücke gesehen hat, meldet sich bitte bei den Beamten in Meine. Bundesweit ging auf den Gleisen erstmal nichts mehr. Auch in der Region standen am späten Dienstagabend rund 2 Stunden lang die Züge still. Erst gegen 0.30 Uhr konnten die ersten Züge wieder anrollen. Heute Morgen fuhr der Verkehr Schritt für Schritt weiter an, so ein DB-Sprecher. Der Grund für den Stopp war demnach eine Störung des digitalen Bahnfunksystems. Die Ursache wurde identifiziert. Genauere Informationen dazu, was die Störung ausgelöst hat, gab es aber nicht. Es könne noch einige Zeit dauern, bis sich der Bahnverkehr wieder normalisiert habe, heißt es weiter. Betroffen waren Fern- und Regionalzüge sowie von der DB betriebene S-Bahnen und Privatbahnen. Der VfL Wolfsburg arbeitet weiter daran, eine neue Mannschaft aufzubauen. Nun wurde Stürmer Robert Glatzel verpflichtet. Der 32-Jährige kommt vom Erstligisten Hamburger SV und unterschrieb einen 2-Jahres-Vertrag, teilt der Verein nun mit. In 150 Pflichtspielen hat Glatzel für die Hamburger 84 Tore erzielt. Vorher stand er unter anderem in der 2. englischen Liga auf dem Rasen. Mit seiner Physis und seinem Torriecher, den er längst nicht nur in der 2. Bundesliga nachgewiesen hat, wird er unser Offensivspiel deutlich bereichern, so VfL-Sportdirektor Pirmin Schwegler laut Mitteilung. Glatzel selbst sagte, dass er schon in den ersten Gesprächen mit den Verantwortlichen großes Vertrauen gespürt habe. Deshalb habe er von Beginn an ein gutes Gefühl für diesen Wechsel gehabt.
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0: Vorsicht bitte, Reifenteile auf der A2 Wolfsburg Richtung Magdeburg zwischen dem Kreuz Wolfsburg-Königslutter und Königslutter. Dann haben wir noch ein paar Blitzer. In Wolfsburg auf der Braunschweiger Straße. In Edemissen stehen sie auf der Peiner Straße. Auf der L290 in Neindorf an der Kreuzung mit der L294. Dann in Wendhausen auf der Hauptstraße. In Bienrode auf der Hermann-Blenk-Straße. Dann in Gliesmarode auf der Berliner Straße, in Wolfenbüttel auf dem Grünen Platz und in Salzgitter-Lesse auf der Flotestraße. Habt ihr auch noch was gesehen? Blitzer oder auch Staus? Dann immer her damit. Gerne durchklingeln oder WhatsApp, Text oder auch Sprachnachricht schicken. Die Nummer am 0800, dann 16 und 3x die 38. Vielen Dank.
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0: An einem sehr warmen, ja, sehr warmen Mittwochmorgen, der im Laufe des Tages noch sehr heiß wird. Tut mir leid für alle, die mit dieser Hitze nicht so unbedingt viel anfangen können. Aber die gute Laune, lasst euch dadurch nicht verderben. Ja, schön Fächer oder auch einfach einen Ventilator anmachen. Vielleicht mit dem Fahrrad zur Arbeit fahren, wenn der Weg nicht allzu weit ist. Auch das könnte schon mal helfen. Und eure Lieblingssongs, die gibt's noch mit dazu. Gleich mit Topic, Fireboy, DML und Nico Santos und ihrer gemeinsamen Nummer Buddy. Hört ihr direkt nach Meredith Brooks in rund 4 Minuten. Ich bin Stefan, euch einen schönen Mittwoch.
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0: 5:55 Uhr haben wir es, 6:05 Uhr und noch vor den Radio 38 Nachrichten um 6 mit meinem persönlichen Lieblingssong von T-Pau, China in Your Hand, der 80er Flashback. Gibt's in nicht mal mehr einer Minute.
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0: Tiepau und China in Your Hand, das Land der aufgehenden Sonne. Und die haben wir bei uns auch schon.
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0: Ja, die haben wir mittlerweile immer schon ganz früh morgens schon und die bleibt auch bis spät abends. Viel Sonne noch dazu. Es wird auch heute wiederum ja nicht nur warm, sondern heiß mit Werten bis zu 33 Grad. Die Hälfte, die haben wir jetzt schon. 16 Grad in Wolfsburg am Allerpark. 17 sind es in Braunschweig an der Magnikirche und 17 auch in Bortfeld an der Grundschule. Neben der Sonne heute kaum Wolken mit dabei. Entsprechend trocken bleibt es heute auch. Und der Radio 38 Wettertrend zeigt für die nächsten Tage ähnliches Wetter wie heute Morgen mit bis zu 34, Freitag bis zu 35 Grad. Weiterhin ganz viel Sonne und so gut wie keine Wolken mit dabei. Es bleibt also weiterhin heiß.
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2: Ich bin David Büchner. 2 Stunden lang ging nichts mehr. Eine technische Störung hat den Zugverkehr der Deutschen Bahn in der Nacht bundesweit lahmgelegt. Mittlerweile fahren die Züge wieder. Bis sich alles normalisiert hat, muss aber noch mit Verspätungen und kurzfristigen Fahrtausfällen gerechnet werden. Der Grund für den Stopp des Bahnverkehrs war demnach eine Störung des digitalen Bahnfunksystems GSMR. Wie viel Schutz brauchen Kinder und Jugendliche in der digitalen Welt und wie viel Freiraum? Die Experten der Social Media Kommission der Bundesregierung legen heute Empfehlungen dazu vor.
3: Die SPD hat sich für ein vollständiges Verbot von Plattformen wie Instagram, TikTok und Co. für Kinder unter 14 ausgesprochen. Die Unionsfraktion ist laut einem ARD-Bericht dagegen für die Einführung von Altersgrenzen für bestimmte Angebote. Und zwar, wenn diese besonders suchtfördernde Elemente wie Push-Nachrichten oder Algorithmen verwenden. Während Deutschlands Ärzte ein Social-Media-Verbot befürworten, warnen Kritiker, Jugendlichen die Chancen auf Teilhabe, Information, Bildung oder Vernetzung zu verwehren. Tanja Wagner, Nachrichtenredaktion.
2: Frankreich hat den heißesten Tag seit Beginn der Messungen 1947 erlebt. Die Durchschnittstemperatur für das französische Festland kletterte auf knapp 30 Grad. In der Spitze wurden teilweise Werte deutlich über 40 Grad gemessen.
4: Nach der heißesten Nacht folgt in Frankreich der heißeste Tag seit Jahrzehnten. Riesige Teile des Landes ächzen unter Hitze. Noch nie gab es in so vielen Gegenden Hitzewarnung rot und ein Ende ist noch immer nicht in Sicht. Auch für Touristinnen und Touristen haben die hohen Temperaturen mittlerweile Folgen. So schließen Eiffelturm und Louvre schon um 16 Uhr und selbst bei Mont-Saint-Michel in der sonst eher kühleren Normandie rieten die Betreiber Besuchern dazu, lieber wann anders zu kommen. Aus Paris, Rache Sommer.
2: Und zum Sport. Englands Superstürmer Harry Kane ist an Ghanas Abwehrbollwerk verzweifelt und hat auf seiner Titelmission bei der Fußball-WM einen herben Dämpfer kassiert. Am Ende stand es 0:0. Besser lief es für Portugal und Cristiano Ronaldo. Der Superstar traf beim 5:0 gegen Außenseiter Usbekistan zweimal. Als erster Spieler überhaupt hat der 41-Jährige jetzt bei 6 Weltmeisterschaften getroffen. Außerdem besiegte Kroatien Panama mit 1:0.
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0: Vorsicht bitte, ein Metallrohr auf der A2 Braunschweig Richtung Hannover zwischen Raststätte Zweidorfer Holz und Peine Ost. Und Blitze haben wir in Wolfsburg auf der Braunschweiger Straße. In Edemissen stehen sie auf der Peiner Straße. Dann auf der L290 in Neindorf an der Kreuzung mit der L294. In Wendhausen auf der Hauptstraße. In Bienrode auf der Hermann-Blenk-Straße. In Gliesmarode stehen sie auf der Berliner Straße. Dann in Wolfenbüttel auf dem Grünen Platz und in Salzgitter-Lesse auf der Flotho-Straße. Und habt ihr auch noch was gesehen, Blitzer oder auch Staus, dann gerne durchklingeln oder WhatsApp, Text oder auch Sprachnachricht schicken. Die Nummer 0800, dann 16 und dreimal die 38. Vielen Dank.
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0: Um 6:03 am Mittwochmorgen. Hier ist Stefan. Es ist die Zeit, in der es wieder recht gefährlich werden kann, wenn wir uns nicht mit Sonnencreme eincremen. Und Torben aus Helmstedt hat uns gefragt, wie viel Sonne ein Mensch eigentlich ertragen kann, bevor er Sonnenbrand bekommt. Und damit hat sich Kollege Carsten natürlich sofort befasst. Seine Antwort, die hört ihr gleich.
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0: Temper City mit Self-Aware. 6 Uhr und 11 haben wir es am Mittwochmorgen. Hier ist Radio 38 und der Torben aus Helmstedt, der hat uns geschrieben: Hallo Radio 38, wie viel Sonne kann ein Mensch denn vertragen, bevor er Sonnenbrand bekommt? Das ist natürlich eine gute Frage und die Antwort kommt jetzt von dem Mann, der sicher vor jeder Art von Sonnenbrand geschützt ist. Denn er hat grundsätzlich einen Schatten. Hier ist Carsten.
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2: Wie viel Sonne ein Mensch vertragen kann, ist sehr unterschiedlich und hängt von verschiedenen Faktoren, wie beispielsweise dem Hauttyp oder der ethnischen Zugehörigkeit ab. Braunhaut ist prinzipiell geschützter als weiße. Je heller die Hautfarbe, umso kürzer sollten die Bestrahlungszeiten sein. Vor allem Kinder sollten vor zu viel Sonne geschützt werden. Dazu kommen die äußeren Umstände, die Ozonwerte in der Atmosphäre, der Einfallswinkel der Sonne, die Bodenbeschaffenheit oder aber auch die Nähe zum Wasser können die Intensität der Sonneneinstrahlung beeinflussen. Wasser und Sand beispielsweise reflektieren die Sonnenstrahlen stark, sodass viele Badende am Strand die Wirkung der UV-Strahlen der Sonne unterschätzen und sich schließlich verbrennen. Also Acht geben und eincremen. Sonnenbrände sind auf lange Sicht nicht zu unterschätzen, denn sie können die Haut nachhaltig schädigen. Neben früher Hautalterung kann es auch zu einer Schädigung des Erbgutes in den Zellen und damit zu Hautkrebs kommen. Habt ihr auch eine Frage an unsere Wissen2Go-Redaktion? Schreibt uns eine Mail an redaktion@radio38.de.

6.18 Uhr, das ist der Mittwochmorgen. Ja, mit 33 Grad wird es heute wirklich wieder ein sehr heißer Tag. Ganz viel Sonne und so gut wie keine Wolken mit dabei. Und auf den Straßen momentan alles frei. Habt noch eine gute und sichere Fahrt. Schönen Mittwoch mit Radio 38.

0: 6 Minuten vor 6:30 haben wir es. Bundesweit war erstmal Stillstand. Die Deutsche Bahn hat am Abend eine Störung gemeldet, die den Bahnverkehr deutschlandweit lahmgelegt hat. Und ja, mittlerweile läuft es auch alles wieder. Aber was zum Ausfall bisher bekannt ist und wie stark unsere Region betroffen war, das hört ihr gleich in den Regionalnachrichten um 6:30.
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0: Lana Del Rey. So traurig ist der Sommer gar nicht.
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0: Kommt natürlich jetzt darauf an, wie warm oder heiß man es mag. Momentan sind wir bei 18 Grad in Braunschweig am Gesundheitszentrum, in Nordsteimke am Friedhof bei 17 und 18 Grad sind es auch in Schöppenstedt am Mahnmal. Es wird heute durchaus noch wirklich heiß. Wir knacken die 30 Grad Marke auch heute wieder. 33 sind es heute in der Spitze und wir sehen heute so gut wie keine Wolken. Entsprechend trocken bleibt es auch den gesamten Tag über. Und der Radio 38 Wettertrend zeigt, dass Hoch Hartmut bleibt auch die nächsten Tage noch. Morgen und Freitag weiterhin ziemlich genau wie heute mit bis zu 34 Grad morgen. 35 Grad in der Spitze dann am Freitag und weiterhin nur ganz wenige Wolken mit dabei und wenn dann Schönwetterwolken. Also es bleibt auch weiterhin die nächsten Tage trocken und eben heiß.
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2: Ich bin Sarah Schild. Einen schönen guten Morgen. War es ein Stein? Ein bislang unbekannter Gegenstand ist in die Frontscheibe eines Autos auf der A2 bei Braunschweig geschlagen. Torben Schulz aus der Radio 38 Aktuell Redaktion mit den Einzelheiten.
3: Die 42-jährige Autofahrerin fuhr am Abend des 10. Juni mit ihrem Wagen auf der A2 Richtung Berlin unter einer Fußgängerbrücke durch, wenige hundert Meter vor der Anschlussstelle Braunschweig-Hafen, wie die Polizei jetzt berichtet. Dann schlug etwas in die Frontscheibe ein und beschädigte sie großflächig. Splitter drangen in den Innenraum des Autos. Die Fahrerin blieb dennoch unverletzt. Menschen auf der Brücke hatte sie nicht gesehen. Die Polizei ermittelt nun zur genauen Unfallursache.
2: Wer am 10. Juni gegen 18.45 Uhr Personen an oder auf der Fußgängerbrücke gesehen hat, meldet sich bitte bei den Beamten in Meine. Bundesweit ging auf den Gleisen erstmal nichts mehr. Auch in der Region standen am späten Dienstagabend rund 2 Stunden lang die Züge still. Erst gegen 0.30 Uhr konnten die ersten Züge wieder anrollen. Heute Morgen fuhr der Verkehr Schritt für Schritt weiter an, so ein DB-Sprecher. Der Grund für den Stopp war demnach eine Störung des digitalen Bahnfunksystems. Die Ursache wurde identifiziert. Genauere Informationen dazu, was die Störung ausgelöst hat, gab es aber nicht. Es könne noch einige Zeit dauern, bis sich der Bahnverkehr wieder normalisiert habe, heißt es weiter. Betroffen waren Fern- und Regionalzüge sowie von der DB betriebene S-Bahnen und Privatbahnen. Der VfL Wolfsburg arbeitet weiter daran, eine neue Mannschaft aufzubauen. Nun wurde Stürmer Robert Glatzel verpflichtet. Der 32-Jährige kommt vom Erstligisten Hamburger SV und unterschrieb einen 2-Jahres-Vertrag, teilt der Verein nun mit. In 150 Pflichtspielen hat Glatzel für die Hamburger 84 Tore erzielt. Vorher stand er unter anderem in der 2. englischen Liga auf dem Rasen. Mit seiner Physis und seinem Torriecher, den er längst nicht nur in der 2. Bundesliga nachgewiesen hat, wird er unser Offensivspiel deutlich bereichern, so VfL-Sportdirektor Pirmin Schwegler laut Mitteilung. Glatzel selbst sagte, dass er schon in den ersten Gesprächen mit den Verantwortlichen großes Vertrauen gespürt habe. Deshalb habe er von Beginn an ein gutes Gefühl für diesen Wechsel gehabt.
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0: Momentan ist alles frei auf den Straßen. Wir haben ein paar Blitzer in Wolfsburg auf der Braunschweiger Straße, in Edemissen auf der Peiner Straße. Auf der L290 stehen sie in Neindorf an der Kreuzung mit der L294, dann in Wendhausen auf der Hauptstraße, in Bienrode auf der Hermann-Blenk-Straße, dann in Gliesmarode auf der Berliner Straße, in Wolfenbüttel auf dem Grünen Platz und in Salzgitter-Lesse auf der Flotestraße. Habt ihr auch noch was gesehen? Blitzer oder auch Staus? Dann immer her damit. Gerne durchklingeln oder WhatsApp, Text oder auch Sprachnachricht schicken an die 0800, dann eine 6 und dreimal die 38. Vielen Dank.
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0: Um 4 Minuten nach 6:30 mit Stefan. Sollten Handys an Schulen generell verboten werden? Und wie sieht es mit einem Social-Media-Verbot für Kinder und Jugendliche aus? Ein Thema, das ja immer wieder ja auch für Zündstoff sorgt und kontrovers diskutiert wird. Heute ist das auch ein Thema für den Niedersächsischen Landtag. Wie da aktuell so die Positionen verteilt sind und was alles konkret auf dem Plan heute steht, das hört ihr gleich. Schönen guten Morgen.
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0: Robbie Williams mit Strong um 6.41 Uhr. Genießt den Mittwochmorgen mit Radio 38. Kate Ryan gleich für euch, Désenchanté. Eine Diskussion, die es schon länger gibt und zu der auch jeder eine Meinung hat. Sollte es ein Social-Media-Verbot für Kinder und Jugendliche geben? Ja oder nein? Und sollten Handys generell an Schulen verboten werden? Mit diesen Fragen befasst sich heute der Niedersächsische Landtag. Und Sarah Schild aus der Radio 38 Aktuell-Redaktion, was sagen denn die einzelnen Fraktionen?
1: Ja, also generell gibt es im Landtag immer mehr Stimmen, die sich für ein Social-Media-Verbot für Kinder und Jugendliche bis 14 Jahre aussprechen. Für dieses Mindestalter haben sich auch schon die Regierungsfraktionen von SPD und Grünen stark gemacht. Die SPD ist außerdem für einen abgestuften Schutz. Also von den sozialen Medien sollte es dann eine Jugendversion von 14- bis 16-Jährigen geben, ohne endloses Scrollen und Empfehlungen des Algorithmus. Die CDU-Fraktion ist dafür, da das beim Bund auf ein Social-Media-Verbot und eine verbindliche Altersverifikation hingewirkt wird. In ihrem Antrag geht es um Cybermobbing, sexualisierte Gewalt, Hassrede, Falschinformationen und Kostenfallen, die mit Social Media einhergehen. Zwar betreffen diese Risiken alle Altersgruppen, aber für Kinder und Jugendliche brauche es auch bessere Schutzmaßnahmen. Die CDU fordert daher unter anderem bessere Präventionsangebote und eine Förderung von der Medienkompetenz in Familien und Schule. Die AfD wiederum sieht die Eltern in der Pflicht, die Kinder zu einem vernünftigen, altersgerechten Umgang mit sozialen Medien anzuhalten, sollte Aufgabe der Eltern bleiben. Ein Verbot wäre ein erheblicher Eingriff in die Freiheitsrechte der Jugendlichen, denn viele Aktivitäten werden darüber organisiert. Und die AfD hält auch ein altersabhängiges Verbot auch technisch für schwer umsetzbar.
0: Auf der Tagesordnung, da steht ja auch die Mediennutzung an Schulen. Wie könnte es da weitergehen?
1: Ja, also grundsätzlich verboten sind Mediengeräte an Schulen nicht. Das Land hat jetzt auch gerade erst damit angefangen, Schulen mit Tablets auszustatten. 44.000 Geräte wurden schon ausgeliefert. Was die Handys angeht, ist es bisher so, dass jede Schule in Niedersachsen ein eigenes Handykonzept erstellen kann. SPD und Grüne wollen, dass das so bleibt und sprechen sich dafür aus, dass die Schulen sich zusammen mit Schülern und Eltern entlang von Handlungsempfehlungen ein eigenes Nutzungskonzept geben. Eine landesweit einheitliche Einschränkung der Handynutzung soll nur geprüft werden heute. Die CDU fordert aber ein weitreichendes Handyverbot. Schließlich würde es Schüler geben, die 16 Stunden Bildschirmzeit täglich haben, also auch in der Schule. Und das könnte man nicht mit Handlungsempfehlungen, sondern nur mit klaren Regeln lösen.
0: Dankeschön, Sarah. Auch heute wird es wieder spannend im Niedersächsischen Landtag, wenn die Fraktionen über ein mögliches Social-Media-Verbot für Jugendliche diskutieren. Und auch die Handynutzung könnte an Schulen bald einheitlich geregelt sein.

Pink und All I Know So Far um 6.52 Uhr. Das ist der Mittwochmorgen. Kommt gut in diesen Tag, der durchaus sehr heiß wird mit bis zu 33 Grad. 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

0: Dermot Kennedy mit Power Over Me um 6.55 Uhr, wir haben es 5 vor 7. Bundesweit gab es am Abend plötzlich ein Problem mit der Deutschen Bahn, die Züge standen still. Was war da los und wie sieht die Situation aktuell aus? Läuft alles wieder? Die Situation bei der Deutschen Bahn, gleich Thema in den Radio 38 Nachrichten um 7.
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0: Pretenders und Don't Get Me Wrong. Wir haben jetzt gleich 7 Uhr. Euch einen wunderschönen Mittwochmorgen.
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0: Heute nicht nur warmes Wetter, nein, es wird ein heißes Wetter, ähnlich wie die vergangenen Tage. Heute mit bis zu 33 Grad tatsächlich. Recht wenig Wolken mit dabei, teilweise auch wirklich auch gar keine Wolken mit dabei. Entsprechend trocken wird es natürlich auch und eben es bleibt auch wirklich heiß den gesamten Tag. Wir haben der Radio 38 Wettertrend zeigt. Ja, was heute schon heiß ist, ja, morgen noch mehr, 34 Grad, Freitag 35 Grad und beide Tage weiterhin nahezu ohne Wolken, also es kommt auch noch keine Abkühlung, die dürfen wir dann erst am Samstag erwarten, der aber tagsüber auch sehr, sehr heiß wird mit bis zu 38 Grad.
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2: Ich bin Barbara Büchner. Eine deutschlandweite Funkstörung hat bei der Deutschen Bahn am späten Abend für Stillstand gesorgt. Für rund 2 Stunden ging nichts mehr. Mittlerweile fahren die Züge wieder. Bis sich alles normalisiert hat, muss aber noch mit Verspätungen und kurzfristigen Fahrtausfällen gerechnet werden.
3: Riesenfrust bei den Reisenden. Nichts geht mehr. Und viele klagen, wir wurden überhaupt nicht informiert. Zwar hat die Bahn offenbar Taxi- und Hotelgutscheine verteilt, doch mancherorts gab es nicht mehr mal ein freies Zimmer, berichten Gestrandete. Betroffen waren zum Teil auch S- und U-Bahnen, die Deutsche Bahn betreibt. Ursache für das Chaos war eine Störung beim digitalen internen Funksystem der Bahn. Näheres ist dazu bisher nicht bekannt. Claudia Wächter, Nachrichtenredaktion.
2: Australien hat es eingeführt, Großbritannien und Frankreich haben konkrete Pläne. Bekommt auch Deutschland ein Social-Media-Verbot für Kinder und Jugendliche? Eine Expertenkommission übergibt heute ihre Handlungsempfehlungen an Familienministerin Karin Prien. Was davon umgesetzt wird, ist unklar. Noch sind CDU, CSU und SPD nicht auf einer Linie. Und zum Sport. Die deutsche Fußballnationalmannschaft absolviert heute in Winston-Salem ihr Abschlusstraining. Danach geht es mit dem Flieger nach New York. In der Nähe findet morgen das 3. WM-Gruppenspiel gegen Ecuador statt.
4: 27 Grad und Sonne erwartet das deutsche Team in der Weltstadt New York. Es soll nicht der letzte Abstecher sein, denn im Stadion in East Rutherford findet auch das Finale statt. Bis auf Nico Schlotterbeck sind alle Spieler fit. Der Bundestrainer muss sich entscheiden, auf wie vielen Positionen er sein Team verändern will. Gut möglich, dass Topscorer Dennis Undav mal von Anfang an ran darf, denn er wird am Abend vor dem Spiel auf der Abschlusspressekonferenz sitzen, neben Nagelsmann. Eigentlich ein deutliches Zeichen. Aus Winston-Salem, Thomas Bremser.
2: Und auch die letzten Ergebnisse der Fußball-WM. Kolumbien hat mit 1:0 gegen die Demokratische Republik Kongo gewonnen. Vorher hat sich Kroatien ebenfalls mit 1:0 gegen Panama durchgesetzt. England und Ghana spielten 0:0 und Portugal gewann gegen Außenseiter Usbekistan mit 5:0. Superstar Cristiano Ronaldo traf dabei 2-mal. Als erster Spieler überhaupt hat der 41-Jährige jetzt bei 6 Weltmeisterschaften getroffen.
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0: Momentan alles frei auf den Straßen. Blitzer haben wir in Wolfsburg auf der Braunschweiger Straße. In Edemissen auf der Peiner Straße. Dann auf der L290 in Neindorf an der Kreuzung mit der L294. In Wendhausen stehen sie auf der Hauptstraße. Dann in Bienrode auf der Hermann-Blenk-Straße. In Gliesmarode auf der Berliner Straße. In Wolfenbüttel auf dem Grünen Platz. Und in Salzgitter-Lesse auf der Flotestraße. Und habt ihr auch noch was gesehen? Blitzer oder auch Staus? Dann gerne her damit. Einfach durchrufen oder WhatsApp, Text oder Sprachnachricht an die 0800, dann 16 und 3x die 38. Vielen Dank.
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0: Um 7:04 mit Stefan. Wir spielen diese Woche mit euch das Geräuschrätsel. Ein interessantes Geräusch, das ihr einfach erraten müsst. Und wenn ihr dabei etwas Glück habt, gibt's dazu einen Energiegutschein im Wert von 2.500 Euro. Wie das Geräusch klingt und wie ihr in den Lostopf kommt, das hört ihr gleich. Schönen guten Morgen.
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0: Olivia Rodrigo ist das mit Drop Dead um 7 Uhr und 11.
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0: Selten ist es ruhig direkt um uns herum. Viele Geräusche, die wir tagtäglich hören, manche, die wir gut zuordnen können. Bei manchen wird es manchmal ein bisschen kniffliger, ein bisschen schwieriger und das ist jetzt auch unsere Absicht. Wir haben ein kleines Geräuschrätsel für euch vorbereitet und möchten von euch diese Woche wissen, welches Geräusch ist das? Und ihr habt dann die Möglichkeit, einen Energiegutschein im Wert von 2500 Euro zu gewinnen. Die Frage ist, was ist das hier für ein Geräusch? Ja, das habt ihr vielleicht die vergangenen Tage auch schon mal gehört und euch so eure Gedanken gemacht. Dann jetzt einfach nochmal gucken, ob ihr das direkt bestätigen könnt. Welches Bild habt ihr hier vor Augen? Gestern gab es ja schon den ersten Hinweis, ne? Das Geräusch dauert nur einen kurzen Moment, kann sich aber mehrmals hintereinander wiederholen, genau wie es hier der Fall war. Und der neue Hinweis ist, das, was das Geräusch verursacht, schwimmt später meistens oben. Habt ihr da jetzt eine Idee? Dann tragt eure Lösung auf radio38.de ein und schon seid ihr im Lostopf. 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

0: Ein warmer bis heißer Mittwoch, der uns da heute bevorsteht. 7.17 Uhr haben wir es, hier ist Radio 38. Bis zu 33 Grad werden es heute und wir sehen jetzt schon kaum Wolken. Das wird sich auch im Laufe des Tages nicht ändern. Es bleibt trocken und entsprechend dann wirklich auch wiederum sehr heiß. Kurzer Blick auf die Straßen, stockend momentan auf der B1 zwischen Raffturm und Lehndorf auf der Hannoverschen Straße stadteinwärts.
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0: 7.23 Uhr ist es. 7 Minuten vor 7:30 am Mittwochmorgen. 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Die Polizei in Wolfsburg hat eine komplette Radkontrollwoche hinter sich und zieht nun eine durchaus gemischte Bilanz. Wie viele Verstöße sie festgestellt hat und was die häufigsten Verwarngründe waren, das hört ihr gleich in den Regionalnachrichten um 7:30.
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0: Fever Dream, Alex Warren ist das. Um 8 Uhr und 10. Schönen Mittwoch euch.
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0: Tag 14 bei der Fußball-Weltmeisterschaft 2026 in den USA, in Kanada und in Mexiko. Zwei von drei Vorrundenspieltagen sind bereits beendet. Und WM-Reporter Till Ulich, gib uns da mal ein Update. Wie sieht's denn aktuell aus bei diesem Mammut-Turnier?
2: Heute Abend startet der dritte und letzte Vorrundenspieltag dieser Fußball-Weltmeisterschaft. Von heute bis morgen Abend, wenn dann auch die deutsche Mannschaft ihr drittes Spiel bestreitet, fällt die finale Entscheidung in den Gruppen A, B, C und D. Ich habe mal so ein bisschen überschlagen, rund 15 Teams sind sicher bzw. fast sicher im 16. Finale, darunter Brasilien, Deutschland, logisch die Niederlande, Spanien, Frankreich, Norwegen, Argentinien und England, auch der Favoritenkreis, der sich wohl durchsetzen wird. Ist ja tatsächlich auch nicht ganz so schwer, wenn man überlegt, dass nicht nur die Gruppen Ersten und Zweiten, sondern aus den 12 Gruppen auch die 8 besten Dritten weiterkommen. Deutschland, wie gesagt, morgen Abend um 22 Uhr gegen Ecuador. Heute heißt es dann erstmal um 9 abends Schweiz gegen Kanada, Bosnien gegen Katar. Das ist die Gruppe B.
0: Ja, Stichwort Deutschland ist ja jetzt schon gefallen. Wie sieht's denn aus bei unseren Jungs?
2: Was waren denn An- und Abführung ruhige Tage in Winston-Salem? Es ging natürlich erstmal darum, dass Trainerteam und Mannschaft so ein bisschen auch den Nico Schlotterbeck-Schock verarbeiten mussten. Für den ist die WM nach Innenbandriss im Sprunggelenk ja gelaufen. Die wahrscheinlichste Option, Antonio Rüdiger, der erfahrene Mann von Real Madrid, wird Schlotterbeck ersetzen. Ansonsten wurde konzentriert trainiert und Jamie Leveling vom VfB Stuttgart, der gegen die Elfenbeinküste einer der erfolgreichen Einwechselspieler war, hat nochmal darauf hingewiesen, dass es wirklich stimmt in dieser Mannschaft.
3: Erstmal haben wir einen sehr guten Teamgeist, würde ich sagen, dass wir uns sehr gut verstehen, alle ja, auf der Bank. Machen wir natürlich Späße, wird viel geredet, aber ja, man verfolgt das Spiel auch sehr aufmerksam, schaut sich an, wo man reinkommen könnte, welche Position. Ja, man freut sich, für Deutschland spielen zu dürfen und gibt sein Bestes für die ganze Mannschaft.
2: Morgen Abend um 22 Uhr, dein letztes Gruppenspiel gegen Ecuador. Zur Erinnerung, die deutsche Mannschaft ist schon Gruppensieger und insofern deutet eine ganze Menge darauf hin, dass Julian Nagelsmann, der Bundestrainer, einige Wechsel in der Startelf machen wird.
0: Ja, Dennis Undorf, den erwarte ich aber. WM-Reporter Till Ulich mit einem analytischen Blick auf die aktuell laufende WM. Das Match der Deutschen gegen Ecuador steigt dann morgen übrigens in New Jersey.
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8.41 Uhr, das ist der Mittwochmorgen. Hier ist Radio 38. Wir spielen eure Lieblingssongs gleich mit der ersten deutschen Band, die von Spotify eine Auszeichnung dafür bekommen hat, dass sie über 1 Milliarde

0: Dreams bekommen hat. Milky Chance mit Synchronize hört ihr in rund 3 Minuten.
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2: Und die ist heute bei Dorothee Frickhofen vorbeizukommen in der Halle 9. Sie ist wissenschaftliche Mitarbeiterin im Sensoriklabor der Hochschule Osnabrück. Hallo Dorothee.
3: Hallo.
2: So, ihr macht hier Food, also Pizza, Limo und KI. Und das ist immer ganz toll zu essen. Wir stehen hier vor einer Kiste mit Brausepulver. Erklär mal, um was geht's hier?
3: Ja, also wir wollen hier einmal die Brause probieren. Und da geht's darum, ob ich alles schmecken oder riechen kann. Und dazu, Nico, hast du mal Lust, das mitzumachen? Du kannst dir mal einen Traubenzucker nehmen. Und dann, bevor du den in den Mund steckst, hältst du dir erstmal einmal die Nase zu. So, und jetzt probierst du das einmal.
2: So, Nase ist zu, jetzt wird gekaut.
3: Kannst du sagen, wonach das schmeckt? Nee, kannst du nicht sagen. Okay, dann mach mal die Nase auf und dann überleg nochmal.
2: Und, was riechst du, schmeckst du irgendwas?
4: Ich finde, es schmeckt nach Orange.
2: Okay, und vorher hast du wirklich nichts geschmeckt? Keine Ahnung, was das hätte für ein Geschmack sein können?
4: Also es war schon ein kleiner Geschmack, aber daran hat man nicht den Geschmack von der Sorte erkannt.
3: Genau das wollten wir zeigen. Wenn wir nämlich die Nase zuhalten, dann kann man nur die Grundgeschmacksarten schmecken. Also ich schmecke wohl süß bei dem Traubenzucker. Wenn ich Zitrone habe, schmecke ich auch sauer. Aber die anderen Sachen kann ich nicht schmecken. Dafür brauche ich die Nase, weil ich sie tatsächlich eigentlich rieche.
2: Dorothee, warum macht ihr sowas? Wie heißt der Studiengang und wofür ist es wichtig?
3: Ja, der Studiengang heißt Wirtschaftsingenieurwesen Lebensmittelproduktion. Und wir machen das, um den Leuten zu zeigen, wie wichtig eigentlich der Geschmack ist und wie ich ein Produkt wirklich herstellen muss, damit es dann nachher auch dem Endkonsumenten schmeckt. Da machen wir ganz viele Tests für und finden heraus, was der Verbraucher eigentlich will.
2: Es geht hier tatsächlich auch um so eine Art Cocktail oder, sag ich mal, die richtige Limo für sich zu finden. Aber KI spielt bei euch auch eine Rolle. Lass uns noch mal kurz auf die Pizza eingehen.
3: Ja, wir haben hier ein kleines Experiment vorbereitet. Da kann man eine Pizza herstellen. Wir suchen nämlich eine Pizza, die soll gesund sein, nachhaltig sein. Der Preis soll aber auch noch stimmen. Und das Wichtigste natürlich, sie soll schmecken, damit man sie danach auch essen kann. Und dazu haben wir ein kleines Experiment gemacht. Da kann man sich hier eine Pizza zusammenstellen. Und nachher bewertet eine KI-Jury aus 4 Personen, wie gut die Pizza denn jetzt ist.
2: Und wenn ihr dieses Plakat sehen könntet, mehr als lebensgroß und mit, ja, ich schätze mal 40 Zutaten ungefähr, die ihr scannen könnt, dementsprechend die Pizza zusammenstellen und euch von der KI-Jury in den 4 Kriterien bewerten lassen könnt. Ich habe jetzt Hunger, Dorothee, und danke dir ganz herzlich für diese wunderbare Idee des Tages.
3: Ja, vielen Dank auch, dass ihr vorbeigekommen seid.
2: Und ihr kommt vorbei, Halle 9 am Stand der Hochschule Osnabrück. Das ist wirklich ein ganz tolles Erlebnis.
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0: 8 Uhr und gleich 55 haben wir es, 5 vor 9. Ich drehe schon seit Stunden hier so meine Runden. Es trommeln die Motoren, es dröhnt in meinen Ohren. Da haben wir schon alle direkt die Melodie im Kopf. Herbert Grönemeyer und der Mambo, der sehr gut nicht nur zum Wetter, sondern auch generell zu einer ewigen Parkplatzsuche passt. Kennen wir alle, oder? Gibt's gleich noch vor den Radio 38 Nachrichten um 9.
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1: Heute wiederum viel Sonne, ähnlich wie wir es die vergangenen Tage hatten. Und es wird heute nicht nur warm, es wird auch wiederum heiß mit bis zu 33 Grad. Nur ganz wenig Wolken, wenn überhaupt welche mit dabei sind. Und der Radio 38 Wettertrend zeigt, die nächsten Tage wird es genauso heiß mit bis zu sogar 35 Grad dann am Freitag und weiterhin ohne Wolken. Es bleibt auch weiterhin trocken.
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2: Ich bin David Büchner. Eine technische Störung hat die Züge der Deutschen Bahn in der Nacht bundesweit lahmgelegt. Nordrhein-Westfalens Verkehrsminister Oliver Krischer spricht nun von einem neuen Tiefpunkt bei einer ohnehin schwachen Betriebsqualität. Mittlerweile ist der Zugverkehr zwar wieder angelaufen, noch hat sich aber nicht alles normalisiert.
3: Geduld ist weiterhin gefragt. Bahnreisende und vor allem Pendler sollten Verspätungen und auch Zugausfälle einkalkulieren. Grund für den Totalausfall war eine Störung des digitalen internen Bahnfunksystems. Und der Frust bei vielen, die in der Nacht festsaßen, der ist natürlich riesig. Viele beklagen auch, dass es keine Informationen gab. Immerhin, die Bahn hat an Gestrandete Taxi- und Hotelgutscheine verteilt. Claudia Wächter, Nachrichtenredaktion.
2: Deutschland ist im europäischen Vergleich das am stärksten von Cyberangriffen mit Schadsoftware betroffene Land. Spuren von Cyberkriminellen führen dabei häufig nach Russland, sagt Experte Christian Dörr vom Hasso-Plattner-Institut in Potsdam.
4: Die Täter attackieren Unternehmen, die öffentliche Verwaltung und auch Krankenhäuser mit Schadsoftware, die Daten und Systeme verschlüsselt. So wollen die Kriminellen Lösegeld erpressen, oft mehrere hunderttausend Euro. Es dauert meistens Wochen, bis alles wieder läuft. Das kann ein Unternehmen in die Pleite treiben. Deutschland ist besonders attraktiv für Cyberangriffe, denn hier gibt es viele innovative Unternehmen mit wertvollen Daten, die man blockieren kann. Und oft sind sich diese Firmen der Cybergefahr nicht bewusst und entsprechend schlecht geschützt, sagen die Experten. Aus Berlin, Uli Reitinger.
2: Europa kämpft weiter mit Rekordtemperaturen. Frankreich hat gestern den heißesten Tag seit Beginn der Messungen 1947 erlebt. Auch in Deutschland könnten in den kommenden Tagen Hitzerekorde geknackt werden. Tückisch ist dabei auch die nicht direkt spürbare UV-Strahlung. Nach Angaben des Bundesamts für Strahlenschutz werden heute und morgen die bislang höchsten Indexwerte des Jahres erwartet. Es rät daher besonders bei Kindern zu UV-Schutz. Und zum Sport. Bei der Fußball-WM hat Kolumbien mit 1:0 gegen die Demokratische Republik Kongo gewonnen. Vorher hat sich Kroatien ebenfalls mit 1:0 gegen Panama durchgesetzt. England und Ghana spielten 0:0 und Portugal gewann gegen Außenseiter Usbekistan mit 5:0.
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1: 4 Kilometer Stau haben wir aktuell auf der A2 Hannover Richtung Braunschweig zwischen Lehrte und Hämelerwald. Wegen einer Tagesbaustelle ist noch bis ca. 12 Uhr nur eine Spur frei. Und die A2 Braunschweig Richtung Hannover zwischen Kreuz Braunschweig Nord und der Ausfahrt Braunschweig Hafen, da staut es aktuell. Ja, durch eine Baustellenampel in der Abfahrt von der Anschlussstelle Braunschweig Hafen. Die zuständige Firma, die weiß Bescheid. Aber das Problem kann frühestens morgen dann erst erledigt werden. Also da haben wir noch ein bisschen mit zu tun. Blitzer haben wir auf der B188 in Wolfsburg auf der Oebisfelder Straße zwischen Allerparkkreuzung und Vosfelde. Dann stehen sie in Vosfelde auf der Mainstraße, in Wolfsburg auf der Braunschweiger Straße, in Edemissen auf der Peiner Straße, außerdem in Lehre auf der Eitelbrotstraße, in Wendhausen auf der Hauptstraße, dann in Braunschweig auf dem Wienroder Weg, in Gliesmarode auf der Berliner Straße, in Wolfenbüttel auf dem Grünen Platz und in Salzgitter-Lesse auf der Flote Straße.
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1: Und habt ihr auch noch was gesehen? Blitzer oder auch Staus? Dann immer her damit. Gerne durchklingeln oder WhatsApp, Text oder auch Sprachnachricht schicken. Die Nummer am 0800, dann 16 und 3x die 38. Vielen Dank.
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1: Am Mittwochmorgen mit Stefan. Der Umstieg auf ein E-Auto ist für viele Autofahrer in Niedersachsen aus verschiedenen Gründen nicht gewollt. oder auch nicht möglich. Welche Gründe Sie dazu angeben, das und weitere Meldungen aus der Wirtschaft hört ihr gleich.
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0: Habt einen schönen Mittwoch mit Roxette. Sleepin' in my car. Wir spielen eure Lieblingssongs. Schönen guten Morgen. Wie hoch ist die Quote der Ehrenrunden unter den Schülern bundesweit? Wie sieht die Bereitschaft und auch die Möglichkeit der niedersächsischen Autofahrer aus, sich ein E-Auto anzulegen? Und wie locker sitzt das Geld aktuell für einen Sommerurlaub? Die Antworten jetzt von Torben Schulz.
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2: Viele Niedersachsen zögern weiterhin beim Umstieg auf Elektromobilität. Das zeigt eine Umfrage des Energieversorgers EWE. Demnach nutzen nur 2 von 10 Befragten überwiegend oder gelegentlich E-Autos im Alltag. Als wichtigste Gründe nennen die Befragten hohe Kaufpreise, Probleme bei der Ladeinfrastruktur und unübersichtliche Ladetarife. Zwar planen knapp 20% der Nichtnutzer in den nächsten Jahren den Umstieg, mehr als ein Drittel hält E-Mobilität jedoch für nicht relevant. Experten von EWE und ADAC betonen, dass Reichweiten und Ladenetze inzwischen deutlich besser seien. Entscheidend für mehr Akzeptanz seien nun günstigere Fahrzeuge, transparente Strompreise und weitere Lademöglichkeiten. Im Schuljahr 2024/25 haben 2,2% der Schülerinnen und Schüler an allgemeinbildenden Schulen eine Klassenstufe wiederholt. Insgesamt waren es 148.000 Schülerinnen und Schüler, die entweder zuvor nicht versetzt worden waren oder freiwillig wiederholten, teilt das Statistische Bundesamt mit. Gut 56% der Wiederholerinnen und Wiederholer waren männlich, knapp 44% weiblich. Am höchsten war der Anteil in Bayern und Sachsen-Anhalt, Niedersachsen lag im Mittelfeld. Viele Menschen in Deutschland können sich in den Sommerferien keinen Urlaub leisten. Nach Angaben des Statistischen Bundesamts lebten 2025 rund 17,3 Millionen Menschen oder 21% der Bevölkerung in Haushalten, die sich keine einwöchige Reise finanzieren konnten. Besonders betroffen waren Menschen mit niedrigem Einkommen. Im ärmsten Fünftel konnte sich fast jede zweite Person keinen Urlaub leisten. Auch Alleinerziehende und Alleinlebende waren überdurchschnittlich häufig betroffen. Im EU-Vergleich steht Deutschland dennoch besser da als der Durchschnitt der Mitgliedstaaten.
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0: mit 12 to 12 am Mittwochmorgen. Wir spielen eure Lieblingssongs. Die Polizei in Wolfsburg hat eine komplette Radkontrollwoche hinter sich und zieht nun eine, naja, durchaus gemischte Bilanz. Wie viele Verstöße sie festgestellt hat und was die häufigsten Verwarngründe waren, das hört ihr gleich in den Regionalnachrichten um 9:30.
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0: Es ist eine Minute vor halb zehn.
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0: Und heute wird es wieder sehr sonnig, das sehen wir gerade schon, das haben wir uns auch schon gedacht, es bleibt auch noch ein paar Tage so. Heute wiederum heiß, mit Werten bis zu 33 Grad und auch heute wieder fast ohne Wolken, also teilweise knallt die Sonne tatsächlich ungebremst runter, ja. Wolken gibt es auch erstmal die nächsten Tage nicht. Der Radio 38 Wettertrend zeigt sehr ähnlich wie heute, sieht es auch die nächsten Tage aus. Morgen und Freitag dann sogar mit bis zu 35 Grad auch weiterhin ohne Wolken, die wir erst Richtung Samstagnachmittag, Samstagabend wieder bekommen und am Samstagabend auch erst wieder etwas Regen.
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2: Ich bin Sarah Schild. Einen schönen guten Morgen. Die Wolfsburger Polizei zieht nach ihrer Radkontrollwoche eine gemischte Bilanz. Bei Kontrollen rund um die Porschestraße und auf Radwegen wurden zwischen dem 15. und dem 18. Juni mehr als 100 Verkehrsverstöße festgestellt. Zwei Menschen flüchteten sogar. Torben Schulz aus der Radio 38 Aktuell Redaktion weiß mehr.
3: Häufige Gründe für Verwarnungen waren das unerlaubte Befahren der Fußgängerzone, Fahren in falscher Richtung sowie die Handynutzung während der Fahrt, wie die Polizei mitteilte. Zudem registrierten die Beamten mehrere technische Mängel und Verstöße mit E-Scootern. Für Aufsehen sorgten zwei Männer, die vor Kontrollen flüchteten. Zum einen ein Fahrradfahrer, zum anderen ein 41-Jähriger auf einem E-Scooter. Gegen ihn lagen drei offene Haftbefehle vor. Er wurde nach seiner Festnahme in eine Justizvollzugsanstalt gebracht.
2: Der Niedersächsische Landtag hat das neue Jagdgesetz verabschiedet. Dieses setze im Sinne der Weitgerechtigkeit auf mehr Tierschutz und reduziere bürokratische Vorschriften, so Landwirtschaftsministerin Miriam Staute. Laut neuem Jagdgesetz müssen Jäger künftig keine Abschusspläne mehr für Rehwild erstellen und genehmigen lassen. Laut Ministerium funktionieren Absprachen auf Ortsebene. Auch für den Abschuss wilder Tiere auf Privat- und Firmengeländen braucht es keine Schießerlaubnis mehr. Einschränkungen bei der Jagdhundeausbildung wird es nicht geben. Wegen hohem Verletzungsrisiko wird allerdings die Jagd mit dem Hund in Erdbauten verboten. Wildernde Hunde dürfen nur noch eingefangen, aber nicht mehr getötet werden. Und auch der Abschuss wilderner Katzen wurde enger gefasst. Kreative Köpfe für die Innenstadt gesucht. Um Salzgitter-Lebenstedt lebendiger und attraktiver zu gestalten, kann jede Bürgerin und jeder Bürger eigene Ideen oder Vorschläge für das Zentrum einreichen. Laut einer Mitteilung aus dem Rathaus will die Werbegemeinschaft City Lebenstedt die Sommermonate nutzen, um möglichst viele Anregungen etwa von Einwohnern oder Vereinen zu erhalten. Denn niemand kenne die Bedürfnisse der Innenstadt besser als die Menschen, die hier leben und sie täglich nutzen, heißt es weiter. Vor allem gehe es um die Fußgängerzone, Ideen für neue Veranstaltungen oder auch kreative Projekte auf öffentlichen Plätzen. Die Adresse, wo die Vorschläge hingeschickt werden können, gibt es auf radio38.de.
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0: 4 Kilometer Stau haben wir aktuell auf der, vier Kilometer Stau aktuell auf der A2 Hannover Richtung Braunschweig zwischen Lehrte und Hämelerwald wegen einer Tagesbaustelle. Ist bis ca. 12 Uhr nur eine Spur frei. Und dann nochmal die A2 Braunschweig Richtung Hannover zwischen Kreuz Braunschweig Nord und der Ausfahrt Braunschweig Hafen. Hier staut es aktuell ebenfalls. Blitzer haben wir auf der B188 in Wolfsburg, auf der Oebisfelder Straße zwischen Allerpark Kreuzung und Vossfelde. In Vossfelde stehen sie auf der Mainstraße, dann in Wolfsburg auf der Braunschweiger Straße, in Edemissen auf der Peiner Straße, in Lehre auf der Eitelbrot Straße, dann in Wendhausen auf der Hauptstraße, in Braunschweig auf dem Bienenroder Weg, in Gliesmarode auf der Berliner Straße, dann in Wolfenbüttel auf dem Grünen Platz und in Salzgitter-Lesse auf der Flotestraße. Habt ihr auch noch was gesehen? Blitzer oder auch Staus, dann ja gern durchklingeln oder WhatsApp, Text oder auch Sprachnachricht schicken an die 0800, dann 16 und dreimal die 38. Vielen Dank und eine gute Fahrt.
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0: Kommt gut durch diesen warmen, ja ich möchte sagen heißen Mittwochmorgen und es wird ja noch ein bisschen heißer, bis zu 33 Grad erwarten uns allein heute. Eure Lieblingssongs, die sollen ein bisschen für Abkühlung sorgen. Ja, Moose Tea haben wir gleich mit Horny, hört ihr direkt nach Tiffany Harris und Vertigo. Ich bin Stefan, euch einen schönen Mittwoch.
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0: Der warme Mittwochmorgen und es geht weiter mit einem heißen Mittwoch. Im Laufe des Tages kriegen wir bis zu 33 Grad und heiß wird es auch seinetwegen hier. Carsten, guten Morgen.
1: Guten Morgen.
0: Oder ja. Cool, wie auch immer.
1: Ja, was hättest du lieber? Früher habe ich immer gesagt, ich bin so cool, mir wachsen Eiswürfel auf dem Rücken, aber es ist ein Spruch, das ist, kannst du einfach auch nicht mehr bringen. So. Ja, also, mein Intellekt ist ja auch besser geworden, weißt du?
0: Ja, gut. Ja, klar. Ja,
1: müssen wir jetzt nicht tiefer.
0: Weiß ich, ich kann das ja jetzt nicht beurteilen, weil ich dich von früher ja nicht kenne. Puh.
1: So. Ja, genau. Außerdem bist du ja auch strunzdumm. Wie willst du nur erkennen, ob einer schlauer ist?
0: Schön.
1: Das macht das Wetter irgendwie, ne? Wir sind auch so ein bisschen kürre im Kopf.
0: Ja, ich denke, genau, wir können das immer aufs Wetter schieben. Ne? Ja, ne, also heute kannst du es mal aufs Wetter schieben.
1: Ja, absolut. Du hast heute Morgen schon gesagt, dass ich einen Schatten habe. Das fand ich auch sehr angenehm.
0: Ja, ganz genau. So, unser Schattenmensch, Carsten.
1: Achso, warte, hier, ich rufe die Polizei an. Die muss mich beschatten. Oh, das war doch auch so ein Witz vor drei Jahren, ne? War auch gut.
0: Vor 30 Jahren.
1: Ja, gut, okay. Genau.
0: Na, gut. So, mit ähnlichen Witzen führt er euch durch den Vormittag. Was hast du denn so thematisch dabei?
1: Ja, Witze, Humor. Humor ist wichtig. Humor ist sehr wichtig. Ja, ja. Gerade jetzt, wir haben nämlich gerade die Woche der Einsamkeit. Mhm. Und wenn man einsam ist, ich meine, bei mir ist ja so, ich bin gern allein, ne?
0: Ja.
1: Aber ich fühle mich nie einsam.
0: Ja, das ist schon ein Unterschied.
1: Ne? Außerdem unterhalte ich mich mit mir selber. Insofern sind wir immer zu zweit, ne? Aber auch da ist eine Menge Humor im Spiel. Und gegen Einsamkeit kann natürlich Humor eine Menge helfen, aber sich selber belustigen, ist ein bisschen blöd. Und da gibt es mittlerweile Möglichkeiten, wo man so denkt, Mensch, es wird auch was gegen Einsamkeit getan. Und zum Beispiel in Wolfsburg. Da gucke ich nämlich gleich mal hin. Ist eine schöne Sache, wie ich finde, aber was genau passiert, will ich noch nicht verraten. Da machen wir dann zusammen, nicht einsam, einen Blick auf das ganze Thema gleich hier.
0: Der gemeinsame Blick nach Wolfsburg. Gleich ab 10 mit
1: Carsten.
0: Ja, genau.
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0: Bananarama. Mit Venus. Hier auf Radio 38 um 1:01.
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0: 26 Grad haben wir gemessen in Oebisfelder am Heimatmuseum, nochmal 26 Grad in Erkerode am Kindergarten und 26 Grad in Wasbüttel beim MTV. Durchgehend Sonne bis zu 33 Grad und weit und breit kein Regen in Sicht. So geht's durch den Mittwoch. Auch die Nacht zeigt sich dann wieder sternklar und tropisch mit Werten um die 20 Grad.
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2: Ich bin Babit Büchner. Nach der bundesweiten Störung im Bahnverkehr in der Nacht durch Probleme mit dem digitalen Bahnfunk sind Sicherheits- und IT-Experten auf der Fehlersuche. Nordrhein-Westfalens Verkehrsminister Oliver Krischer sagte, dass durch einen technischen Defekt der komplette Bahnverkehr in Deutschland zum Erliegen kommt, sei ein neuer Tiefpunkt bei einer ohnehin schwachen Betriebsqualität. Mittlerweile gibt es nur noch vereinzelt Folgeverspätungen. Die Hafenstadt Sewastopol auf der von Russland annektierten Halbinsel Krim ist nach Drohnenangriffen der Ukraine ohne Strom. Die Energieinfrastruktur sei in der Nacht getroffen und beschädigt worden, bestätigte der zuständige Gouverneur auf Telegram. Medienberichten zufolge ist auch in einigen anderen Teilen der Krim nach einem Drohneneinschlag die Stromversorgung zusammengebrochen. Knapp 5 Monate nach dem tödlichen Angriff auf einen Zugbegleiter in Rheinland-Pfalz hat der Prozess gegen den mutmaßlichen Täter begonnen. Der Fall hatte bundesweit eine Debatte über mehr Sicherheit im Bahnverkehr ausgelöst.
3: Die Staatsanwaltschaft hat den Täter wegen Mordes angeklagt. Das zuständige Landgericht wertet die Tat dagegen als Körperverletzung mit Todesfolge. Erklärung: Es gebe keine Gründe für einen Tötungsvorsatz. Die Familie des Opfers ist empört. Mehrere kräftige Faustschläge gegen Kopf und Schläfen, das sei mehr als Körperverletzung mit Todesfolge, sagt der Bruder des Opfers. Er und seine Verwandten erhoffen sich von dem Prozess auch eine Signalwirkung für mehr Sicherheit im Bahnverkehr. Thomas Thonfeld, Nachrichtenredaktion.
2: Und zum Sport. Die deutsche Fußballnationalmannschaft absolviert heute in Winston-Salem ihr Abschlusstraining. Danach geht es mit dem Flieger nach New York. In der Nähe findet morgen das 3. Gruppenspiel gegen Ecuador statt.
4: 27 Grad und Sonne erwartet das deutsche Team in der Weltstadt New York. Es soll nicht der letzte Abstecher sein, denn im Stadion in East Rutherford findet auch das Finale statt. Bis auf Nico Schlotterbeck sind alle Spieler fit. Der Bundestrainer muss sich entscheiden, auf wie vielen Positionen er sein Team verändern will. Gut möglich, dass Topscorer Dennis Undav mal von Anfang an ran darf, denn er wird am Abend vor dem Spiel auf der Abschlusspressekonferenz sitzen, neben Nagelsmann. Eigentlich ein deutliches Zeichen. Aus Winston-Salem, Thomas Bremser.
2: Los geht es morgen wieder um 22 Uhr unserer Zeit.
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0: Um 10:02 schauen wir erstmal auf die A2 Hannover Richtung Braunschweig. Da ist die Ausfahrt Peine aktuell gesperrt. Es läuft eine Schutzplankenerneuerung. Das Ganze bis voraussichtlich 11 Uhr, also noch eine runde Stunde. Und A2 Hannover Richtung Braunschweig zwischen Lehrte und Hermelerwald 4 Kilometer Stau. Da ist die Fahrbahn auf einen Fahrstreifen verengt. Da haben wir eine Tagesbaustelle. Das Ganze bis voraussichtlich 12 Uhr, also noch rund 2 Stunden. Geblitzt wird in Braunschweig auf der Berliner Straße, in Wendhausen auf der Hauptstraße und in Lehre auf der Eitelbrotstraße. In Wolfsburg kann es teuer werden auf der Braunschweiger Straße, der Breslauer Straße und der Oebisfelder Straße Höhe Allerpark. In Neindorf immer noch auf der L290, dann in Edemissen auf der Peiner Straße und auf der L321 in Höhe Woltorf. In Siersau auf der Ahornallee, in Lesse auf der Flote Straße, dann zwischen Haverla und Ringelheim auf der K35. In Ortfriesen auf der Lutherschen Straße, in Järstedt am Ortseingang Langelsheimer Straße und noch bei B4 in Bad Harzburg Höhe Therme.
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0: Und wenn ihr was gesehen habt, Blitzer oder Staus, ruft uns an oder schickt uns eine WhatsApp-Nachricht unter der 0800 1x6 und 3x38. Eine gute Fahrt wünschen wir euch.
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0: Am 24. Juni. nicht mehr lange, ich weiß gar nicht ganz genau wann, aber jetzt die nächsten Tage, da geht's dann los mit den Sommerferien. Und man merkt schon, die Schüler und Schülerinnen, die können jetzt schon so ein bisschen den Fuß vom Gas nehmen. Ich bin gerade auf dem Fußweg hierher und habe gesehen, wie so, ich glaube, zwei Klassen jeweils in Kanus oder ja, Kaneten in Kanus saßen und auf der Oka rumgeschippert sind. Insofern einen schönen Gruß an die ganze Lehrerschaften, Schüler und Schülerinnen, die jetzt schon so langsam aber sicher in Richtung Sommerferien gucken. Aber hier gibt's keine Sommerferien, Hefte raus, Klassenarbeit, es wird abgefragt, denn wir machen nach zwei Songs noch ein bisschen Wissen to go. Wir hören Miley Cyrus mit End of the World und gleich danach im Anschluss Salt and Pepper, Let's Talk About Sex. Ich wünsche einen schönen Mittwoch.
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0: Salt and Pepper, let's talk about sex hier auf Radio 38 um 12 Minuten nach 10. Ja, mittendrin sind wir im Hochsommer. Die Sonne lacht, während jeder Solariumsbetreiber momentan wahrscheinlich jede Nacht in sein Kissen weint. Denn wer derzeit ein bisschen Bräune bekommen möchte, der braucht kein Solarium. Der legt sich einfach nur mal ein paar Minuten in die Sonne und zack, sehen wir alle aus, wie frisch aus der Karibik gekommen. Und da passt die Frage vom Torben aus Helmstedt ganz gut dazu. Der fragt uns nämlich, wie viel Sonne kann ein Mensch eigentlich vertragen, ehe er einen Sonnenbrand bekommt? Torben, ich habe mich schlau gemacht, was rausgefunden, der ist für dich.
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2: Wie viel Sonne ein Mensch vertragen kann, ist sehr unterschiedlich und hängt von verschiedenen Faktoren, wie beispielsweise dem Hauttyp oder der ethnischen Zugehörigkeit ab. Braune Haut ist prinzipiell geschützter als weiße. Je heller die Hautfarbe, umso kürzer sollten die Bestrahlungszeiten sein. Vor allem Kinder sollten vor zu viel Sonne geschützt werden. Dazu kommen die äußeren Umstände, die Ozonwerte in der Atmosphäre, der Einfallswinkel der Sonne, die Bodenbeschaffenheit oder aber auch die Nähe zum Wasser können die Intensität der Sonneneinstrahlung beeinflussen. Wasser und Sand beispielsweise reflektieren die Sonnenstrahlen stark, sodass viele Badende am Strand die Wirkung der UV-Strahlen der Sonne unterschätzen und sich schließlich verbrennen. Also Acht geben und eincremen. Sonnenbrände sind auf lange Sicht nicht zu unterschätzen, denn sie können die Haut nachhaltig schädigen. Neben früher Hautalterung kann es auch zu einer Schädigung des Erbgutes in den Zellen und damit zu Hautkrebs kommen. Habt ihr auch eine Frage an unsere Wissen2Go-Redaktion? Schreibt uns eine Mail an redaktion@radio38.de.

0: Taylor Swift mit Ophelia hier auf Radio 38 um 5 vor halb 11.
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0: 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Michael Patrick, Kelly und Gentlemen, hier auf Radio 38 um eine Minute vor halb elf.
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0: 27 Grad haben wir gemessen in Ringelheim am Schloss, nochmal 27 Grad in Peine am Stadttheater und 27 Grad in Schöningen am Gymnasium. Durchgehend Sonne heute wieder, bis zu 33 Grad sind drin, weit und breit kein Regen in Sicht. Und auch die Nacht zeigt sich dann wieder sternklar und tropisch bei Werten um die 20 Grad. Und der Radio 38 Wettertrend zeigt morgen das gleiche Spiel bei 34 Grad. Und auf Freitag keine Änderung mit 35 Grad am Tage.
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2: Ich bin Sarah Schild. Einen schönen guten Tag. Die Wolfsburger Polizei zieht nach ihrer Radkontrollwoche eine gemischte Bilanz. Bei Kontrollen rund um die Porschestraße und auf Radwegen wurden zwischen dem 15. und dem 18. Juni mehr als 100 Verkehrsverstöße festgestellt. Zwei Menschen flüchteten sogar. Torben Schulz aus der Radio 38 Aktuell Redaktion weiß mehr.
3: Häufige Gründe für Verwarnungen waren das unerlaubte Befahren der Fußgängerzone, Fahren in falscher Richtung sowie die Handynutzung während der Fahrt, wie die Polizei mitteilte. Zudem registrierten die Beamten mehrere technische Mängel und Verstöße mit E-Scootern. Für Aufsehen sorgten zwei Männer, die vor Kontrollen flüchteten. Zum einen ein Fahrradfahrer, zum anderen ein 41-Jähriger auf einem E-Scooter. Gegen ihn lagen drei offene Haftbefehle vor. Er wurde nach seiner Festnahme in eine Justizvollzugsanstalt gebracht.
2: Der Niedersächsische Landtag hat das neue Jagdgesetz verabschiedet. Dieses setze im Sinne der Weitgerechtigkeit auf mehr Tierschutz und reduziere bürokratische Vorschriften, so Landwirtschaftsministerin Miriam Staute. Laut neuem Jagdgesetz müssen Jäger künftig keine Abschusspläne mehr für Rehwild erstellen und genehmigen lassen. Laut Ministerium funktionieren Absprachen auf Ortsebene. Auch für den Abschuss wilder Tiere auf Privat- und Firmengeländen braucht es keine Schießerlaubnis mehr. Einschränkungen bei der Jagdhundeausbildung wird es nicht geben. Wegen hohem Verletzungsrisiko wird allerdings die Jagd mit dem Hund in Erdbauten verboten. Wildernde Hunde dürfen nur noch eingefangen, aber nicht mehr getötet werden. Und auch der Abschuss wilderner Katzen wurde enger gefasst. Kreative Köpfe für die Innenstadt gesucht. Um Salzgitter-Lebenstedt lebendiger und attraktiver zu gestalten, kann jede Bürgerin und jeder Bürger eigene Ideen oder Vorschläge für das Zentrum einreichen. Laut einer Mitteilung aus dem Rathaus will die Werbegemeinschaft City Lebenstedt die Sommermonate nutzen, um möglichst viele Anregungen etwa von Einwohnern oder Vereinen zu erhalten. Denn niemand kenne die Bedürfnisse der Innenstadt besser als die Menschen, die hier leben und sie täglich nutzen, heißt es weiter. Vor allem gehe es um die Fußgängerzone, Ideen für neue Veranstaltungen oder auch kreative Projekte auf öffentlichen Plätzen. Die Adresse, wo die Vorschläge hingeschickt werden können, gibt es auf radio38.de.
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0: Um 2 Minuten nach 10:30 sieht's ganz gut aus auf den Straßen. Auf der A2 Hannover Richtung Braunschweig ist die Ausfahrt Peine immer noch gesperrt. Da gibt's eine Schutzplankenerneuerung bis voraussichtlich 11 Uhr, also eine halbe Stunde noch. Und A2 Hannover-Braunschweig zwischen Lehrte und Hämelerwald, so ein bisschen stockender Verkehr in beide Richtungen. Sonst sehen wir hier nur Blitzer. Und zwar in Braunschweig, Berliner Straße und Madammweg. Dann nochmal in Wendhausen auf der Hauptstraße. In Wolfsburg, Braunschweiger Straße, Breslauer Straße und Oebisfelder Straße, Höhe Allerpark. Einer in Neindorf auf der L290 und einmal Edemissen auf der Peiner Straße. In Sierse kann es teuer werden auf der Ahornallee. Und dann in Lesse auf der Flotestraße zwischen Havala und Ringelheim, das ist die K35, in Ottfriesen auf der Lutherschen Straße, in Järstedt am Ortseingang Langelsheimer Straße und nochmal auf der B4 in Bad Harzburg in Höhe Therme. Wenn ihr mehr gesehen habt, Blitzer oder Staus, ruft uns an oder schickt uns eine WhatsApp-Nachricht unter der 0800 1x6 und 3x38. Eine gute Fahrt wünschen wir euch.
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0: Wir gehen durch die Mitte der Woche gut gelaunt und natürlich mit euren Lieblingssongs. Und wo wir beim Thema gute Laune sind, er verbreitet immer gute Laune. Bruno Mars ist hier mit I Just Might. Ich wünsche einen schönen Mittwoch.
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Dennis mit My Empire hier auf Radio 38 um 5:45 Uhr. So, 24. Juni, noch genau 6 Monate, dann ist es wieder soweit, dann spielen wir wieder Last Christmas von Wham. Bis dahin ist aber noch ein bisschen Zeit. Wir sind mittendrin im Sommer und da gibt es natürlich die Sommerhits. Wir hören einen der großen, Joe Cocker, Summer in the City.

0: Die Ex-Ambassadors mit Renegades hier auf Radio 38 um knapp 5 vor 11. Wir gehen gleich wieder zurück in die 80er Jahre mit unserem 80er Jahre Flashback und hören Mike and the Mechanics mit Over My Shoulder in rund anderthalb Minuten.
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0: Absoluter Klassiker aus den 80ern. Mike and the Mechanics, Over My Shoulder, hier auf Radio 38 um knapp 11 Uhr.
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0: 28 Grad haben wir gemessen in Gifhorn am Klinikum, 27 Grad in Bad Harzburg am Schlosspark und 28 Grad in Wolfsburg auf der Porschestraße. Durchgehend Sonne heute wieder, bis zu 33 Grad kriegen wir zusammen, weit und breit kein Regen in Sicht. Auch die Nacht zeigt sich dann sternklar und tropisch bei Werten um die 20 Grad.
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2: Ich bin Babit Büchner. 2 Stunden lang ging nichts mehr. Probleme mit dem digitalen Bahnfunk haben den Zugverkehr der Deutschen Bahn in der Nacht bundesweit lahmgelegt. IT-Experten sind nun auf Fehlersuche.
3: Während der Bahnverkehr nach und nach wieder ins Rollen kommt, hagelt es Kritik an der Deutschen Bahn. Verschiedene Politiker fordern eine lückenlose Aufklärung, genauso wie der Verband der privaten Güterbahnen, der auch von der Störung betroffen war. Dieser Vorfall zeige mal wieder, wie veraltet die Bahnsysteme sind, sagt der Vorsitzende des Verkehrsausschusses im Bundestag. Er fordert einen Modernisierungszeitplan von der Bahn. Währenddessen sind Sicherheits- und IT-Experten auf Fehlersuche. Als Ursache werde ein fehlerhaftes Update der Deutschen Bahn vermutet. Fiona Reinhardt, Nachrichtenredaktion.
2: Während die Hitze weiter über Frankreich brütet, sind rund 68.000 Haushalte im Nordwesten des Landes vom Strom abgeschnitten. Grund sei eine hitzebedingte Panne an einem Transformator, teilten die Behörden mit. Auch in Deutschland könnten in den kommenden Tagen neue Hitzerekorde geknackt werden. Tückisch ist dabei auch die nicht direkt spürbare UV-Strahlung. Nach Angaben des Bundesamts für Strahlenschutz werden heute und morgen die bislang höchsten Indexwerte des Jahres erwartet. In Deutschland haben im vergangenen Jahr 17,3 Millionen Menschen alleine gelebt. Das war gut jede fünfte Person, teilte das Statistische Bundesamt mit.
4: Daten, warum nicht? Aber zusammenleben? Nein, viele junge Leute, die leben allein, Frauen etwas häufiger als Männer. Aber top in Sachen Solo-Haushalt, das ist die Gruppe der über 65-Jährigen, da ist fast jeder dritte Single. Alleinstehende wurden übrigens eher in Großstädten als auf dem Land. Und im EU-Vergleich, da liegen wir in Sachen Single-Haushalte über dem Durchschnitt. Claudia Wächter, Nachrichtenredaktion.
2: Und zum Sport. Die deutsche Fußballnationalmannschaft absolviert heute in Winston-Salem ihr Abschlusstraining. Danach geht es mit dem Flieger nach New York. In der Nähe findet morgen das dritte Gruppenspiel gegen Ecuador statt. Für die Gruppe B beginnt heute schon der letzte Gruppenspieltag. Ab 21 Uhr unserer Zeit kämpfen Kanadier und Schweizer um den Gruppensieg. Parallel trifft Bosnien-Herzegowina auf Katar.
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0: Um 11:03 sieht es gut aus. Wir haben keine größeren Staus. Auf der A2 Hannover Richtung Braunschweig ist die Ausfahrt Peine vielleicht noch gesperrt. Da läuft eine Schutzplankenerneuerung. Das sollte aber jetzt um 11 Uhr wieder durch sein. Und geblitzt wird ein bisschen. In Braunschweig, Berliner Straße und Madammweg, dann nochmal in Wendhausen auf der Hauptstraße. In Wolfsburg, Braunschweiger Straße, Breslauer Straße, Dieselstraße und Übisfelder Straße, Höhe Allerpark. Einmal in Neindorf auf der L290, dann in Edemissen auf der Peiner Straße und in Siersa auf der Ahornallee. In Lesse stehen sie auf der Flote Straße, zwischen Haweler und Ringelheim kann es teuer werden, das ist die K35. Einmal Ottfriesen, Luthersche Straße, dann in Järstedt am Ortseingang, Langelsheimer Straße und auf der B4 in Bad Harzburg in Höhe Therme. Wenn ihr mehr gesehen habt, Blitz oder Staus, ruft uns an oder schickt uns eine WhatsApp-Nachricht 0800 1x6 und 3x38.
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0: Wir wünschen euch eine gute Fahrt.
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0: Einfach mal ein kleines, gutes Gespräch mit einem anderen Menschen führen, ein bisschen gesehen werden, vielleicht mal seine Sorgen loswerden oder seine Freuden teilen. Ja, das, was für die meisten von uns eigentlich nichts Besonderes ist, ist für einsame Menschen dann schon was ganz Spezielles. Denn nicht jeder hat Freunde, Bekannte oder Kollegen, mit denen er sich einfach mal ein bisschen unterhalten kann. Aber Einsamkeit muss nicht sein. Zum Beispiel in Wolfsburg. Da wird oder wurde jetzt was dagegen getan, wie man auch hier und da mal einen guten kleinen Schnack haben kann. Was genau getan wurde und wie das aussieht, da schauen wir uns an nach nur zwei Songs. Jetzt hören wir Leone mit Somewhere in Between. Ich wünsche einen schönen Mittwoch.
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0: Hyper City mit Self-Aware hier auf Radio 38 um 10 nach 11. Ja, ich sag euch, wie es ist. Ich bin gern allein. Ich bin wirklich sehr gern allein und ich bin beim Alleinsein aber nie einsam. Es macht ja einen Unterschied, ob man allein ist oder einsam ist. Und einsame Menschen sind oft Menschen, die leider niemanden zum Reden haben. Und manchmal ist es doch ganz gut, wenn man sich einfach Sorgen, Freude, Leid und Spaß von der Seele reden kann. Ein bisschen plaudern gegen die Einsamkeit. Und dafür gibt's jetzt in der Wolfsburger Innenstadt eine orangefarbene Bank. Ja, die am Südkopf-Center in Höhe des Rathauses steht und die soll mehr als nur eine reine Sitzgelegenheit bieten, so sagt Wolfsburgs Oberbürgermeister Dennis Weilmann.
1: Sie soll motivieren, sich zu unterhalten und das ist das, was ja, finde ich, viel zu selten passiert, dass Menschen, die sich nicht kennen, einfach mal auch sich treffen, sich unterhalten und diese Bank, wer sich auf diese Bank setzt, der hat sozusagen von vornherein die Motivation, ich habe Lust, mich auch mit fremden Menschen zu unterhalten, andere Menschen kennenzulernen und ich glaube, das tut unserer Gesellschaft ganz gut.
0: Und das Konzept ist sehr simpel, hinsetzen und sich unterhalten. Die Bank soll nur erstmal an einer Stelle stehen, um zu schauen, wie die angenommen wird. Und für die Zukunft sind aber schon weitere Standorte geplant. Eine schöne Sache, wie ich finde, gerade heute, wo es ja immer wieder heißt, die Diskussionskultur ist nicht mehr wirklich vorhanden. Wer weiß, vielleicht wird es bald mehr von solchen Plauderbänken in unserer Region geben. Kommen wir von einer Bank zur nächsten Bank, zu einer sicheren Bank. Eine sichere Bank für garantierte Hits. Hier ist Alvaro Soler mit La Ventura. Ich wünsche einen schönen Mittwoch.

0: Wir sind French Affair. My Heart Goes Boom hier auf Radio 38 um 11.22 Uhr. In einem Bus im Kreis Gifhorn sind mehrere Personen gestürzt und haben sich teilweise schwer verletzt. Nun sucht die Polizei nach Zeugen. Alle Einzelheiten dazu und Neuigkeiten aus der Region gibt's hier in rund 8 Minuten in unseren Regionalnachrichten.
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0: Avicii, The Days hier auf Radio 38, um knapp eine Minute vor halb zwölf.
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0: 29 Grad haben wir gemessen in Wolfenbüttel am Seeliger Park, nochmal 29 Grad am Salzgittersee und 29 Grad in der Braunschweiger Nordstadt. Durchgehend Sonne heute wieder bei Werten bis zu 33 Grad. Weit und breit kein Regen oder Gewitter in Sicht. Auch die Nacht zeigt sich wieder sternenklar und tropisch bei Werten um die 20 Grad.
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2: Ich bin Sarah Schild. Einen schönen guten Tag. In einem Bus im Kreis Gifhorn sind mehrere Personen gestürzt und haben sich teilweise verletzt. Nun sucht die Polizei nach Zeugen. Wie die Beamten mitteilen, ereignete sich der Unfall bereits am 21. Mai in Oslo. Ein 90-Jähriger stieg gegen 15.45 Uhr in einen Bus, um nach Wolfsburg zu fahren. Den Angaben nach konnte er sich noch nicht hinsetzen, als der Bus abrupt losfuhr. Der Senior und auch weitere Fahrgäste stürzten. Der Mann zog sich einen Bruch im Bereich der Hüfte zu und kam ins Klinikum Wolfsburg. Im Zuge der Ermittlungen sucht die Polizei Weihhausen Fahrgäste und weitere Zeugen, die Angaben zur Fahrweise des Busses machen können. Das Goslarer Museum steht ganz unter einem musikalischen Stern. Die Sonderausstellung Kaiser, Kult und Krach zeigt Geschichte und Gegenwart des Hard Rock und Metal, international, aber auch regional. Laut einer Mitteilung gibt es allerdings genau da ein paar blinde Flecken, sodass jetzt Fotos und Anekdoten aus geschichtsträchtigen lokalen Treffpunkten gesucht werden. Wer etwas beisteuern möchte, kann sich per Mail an die Stadt wenden. Es gehe aber nicht nur um die großen Events, sondern auch um persönliche Geschichten aus dem Verborgenen. Aufgrund der Raumsituation sind nur Fotografien und Texte erwünscht. Andere Objekte oder auch Originale könnten nicht berücksichtigt werden. Weitere Infos zur Ausstellung und die Kontaktdaten gibt es auf radio38.de. Die anhaltende Hitzewelle ist längst auch in der Region angekommen. Daher hat Niedersachsens Kultusministerin Julia Willi Hamburg Verständnis für Schulen, die Hitze freigeben. Wenn die Arbeit in den Schulen nicht sinnvoll sei, dann sei es richtig, hier Hitze freizugeben, so Hamburg. In Niedersachsen gibt es keine festgelegte Temperatur, ab der Hitze frei gilt. Die Schulen entscheiden selber darüber. Neben der Temperatur im Klassenraum sollten Schulleitungen auch berücksichtigen, wie weit die Klassen mit dem Unterrichtsstoff sind und ob zeitnah wichtige Prüfungen anstehen. Laut der Ministerin sei es richtig, dass jede Schulleitung selbst entscheide und das auch abgestuft für einzelne Klassen oder Jahrgänge.
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0: Um eine Minute nach halb zwölf erstmal mit guten Nachrichten von der A2 Hannover Richtung Braunschweig. Die Ausfahrt Peine ist wieder frei. Größere Staus sind wir derzeit momentan auch nicht. Geblitzt wird aber ein bisschen. Und zwar in Braunschweig auf der Berliner Straße und dem Madammweg sowie in Wendhausen auf der Hauptstraße. In Wolfsburg, Braunschweiger Straße, Breslauer Straße, Dieselstraße und nochmal Oebisfelder Straße, Höhe Allerpark. Auf der L290 kurz vor Ochsendorf kann es teuer werden. Genauso in Edemissen auf der Peiner Straße und in Sierse auf der Ahornallee. Einmal in Lesse auf der Flotestraße und in Ottfriesen auf der Lutherschen Straße. In Goslar stehen sie auf der B6 Höhe Georgenberg. Dann nochmal Järstedt, Ortseingang Langelsheimer Straße und auf der B4 in Bad Harzburg Höhe Therme. Wenn ihr mehr gesehen habt, mehr Blitzer oder Staus, dann immer gerne hier anrufen oder uns eine WhatsApp-Nachricht schicken. Unsere Nummer ist die 0800 1x6 und 3x die 38. Eine gute Fahrt wünschen wir euch.
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0: Wir gehen durch den Mittwoch mit ordentlich Sonne, ordentlich Hitze, mit euren Lieblingssongs und hoffentlich mit genug Flüssigkeit. Trinken bitte immer nicht vergessen. Ja, und ansonsten dranbleiben, gute Laune haben mit Olivia Dean. So easy. Schönen Mittwoch.
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0: Sonic, it feels so good. Um 10 nach halb 12.
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0: Talk to you um knapp 11:05. Wir gehen gleich wieder zurück in die 80er Jahre mit unserem 80er Jahre Flashback und hören eine Nummer, die bestens zum Wetter passt. Walking on Sunshine, Katrina and the Waves. Das Ganze hier in rund 3 Minuten.
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0: Katrina and the Waves, Walking on Sunshine, hier auf Radio 38, um eine Minute vor 12.
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0: 29 Grad haben wir gemessen in Salzgitter-Tieder in der Tonkuhle, nochmal 29 Grad in Schöningen am Gymnasium und 29 Grad in Semmenstedt an der Kirche. Durchgehend Sonne heute wieder, bis zu 33 Grad sind drin, weit und breit kein Regen in Sicht, so geht's durch den Mittwoch. Auch die Nacht zeigt sich dann wieder sternenklar und tropisch bei Werten um die 20 Grad.
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2: Ich bin David Büchner. Nächtlicher Bahnfrust. Wegen einer bundesweiten Störung des digitalen Bahnfunks hat die Deutsche Bahn am späten Abend alle Züge in Deutschland rund 2 Stunden lang gestoppt. Die Ursache für das Problem war aus Sicht des Unternehmens der planmäßige Tausch einer technischen Komponente beim Zugfunksystem. Weitere Details wurden bislang nicht mitgeteilt. Bundesverkehrsminister Patrick Schnieder forderte eine lückenlose Aufklärung des Vorfalls. Während die Hitze weiter über Frankreich brütet, sind rund 68.000 Haushalte im Nordwesten des Landes vom Strom abgeschnitten. Grund sei eine hitzebedingte Panne an einem Transformator, teilten die Behörden mit.
3: Riesige Teile Frankreichs ächzen unter der Hitze. Noch nie gab es in so vielen Gegenden gleichzeitig die höchste Hitzewarnstufe Rot. Selbst in der meist eher kühlen Bretagne brutzeln die Menschen in Frankreich gerade sehr. Und jetzt sind auch noch zehntausende Haushalte dort ohne Strom. Die Menschen können also weder Ventilator noch Klimaanlage benutzen. Und weil es so heiß ist, wird es auch noch ein bisschen dauern, bis der Strom wieder da ist. Besonders schlimm ist das natürlich für schwächere Menschen. Etwa Altenzentren sollen deshalb jetzt im Zweifel mit Stromgeneratoren versorgt werden. Aus Paris, Rachel Sommer.
2: Deutschland ist im europäischen Vergleich das am stärksten von Cyberangriffen mit Schadsoftware betroffene Land. Spuren von Cyberkriminellen führen dabei häufig nach Russland, sagt Experte Christian Dörr vom Hasso-Plattner-Institut in Potsdam.
4: Die Täter attackieren Unternehmen, die öffentliche Verwaltung und auch Krankenhäuser mit Schadsoftware, die Daten und Systeme verschlüsselt. So wollen die Kriminellen Lösegeld erpressen, oft mehrere hunderttausend Euro. Deutschland ist besonders attraktiv für Cyberangriffe, denn hier gibt's viele innovative Unternehmen mit wertvollen Daten, die man blockieren kann. Und oft sind sich diese Firmen der Cybergefahr nicht bewusst und entsprechend schlecht geschützt, sagen die Experten. Aus Berlin, Uli Reitinger.
2: Die Stimmung in der deutschen Wirtschaft hat sich im Juni den 2. Monat in Folge von den Dämpfern infolge des Iran-Kriegs erholt. Der IFO-Geschäftsklimaindex stieg leicht um 0,6 Punkte. Die Unternehmen haben ihre aktuelle geschäftliche Lage und die Erwartungen besser eingeschätzt. IFO-Präsident Clemens Fuß sagte, die deutsche Wirtschaft hoffe auf eine Entspannung der weltpolitischen Situation.
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0: Um 12:02 haben wir keine größeren Staus. Trotzdem Vorsicht auf der A39 Salzgitter Richtung Braunschweig. Zwischen dem Dreieck Braunschweig-Südwest und dem Kreuz Braunschweig-Süd steht ein defekter LKW auf dem Standstreifen. Ein paar Blitzer haben wir. In Braunschweig auf der Berliner Straße und dem Madammweg sowie in Wendhausen auf der Hauptstraße. In Wolfsburg auf der Braunschweiger Straße und der Dieselstraße. Dann kurz vor Ochsendorf auf der L290. In Edemissen auf der Peiner Straße und in Sierster auf der Ahornallee. Einmal in Lesse auf der Flote Straße. Dann nochmal in Ort Fresen auf der Lutherschen Straße, in Järstedt am Ortseingang Langelsheimer Straße und auf der B4 in Bad Harzburg in Höhe Therme. Wenn ihr mehr gesehen habt, mehr Blitzer, Staus, dann ruft uns an unter der 0800 1x6 und 3x38. Das Ganze geht wie immer auch per WhatsApp, Textnachricht oder Sprachnachricht. Eine gute Fahrt wünschen wir euch.
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0: Wir gehen durch den Mittag mit euren Lieblingssongs, jetzt mit einer ganz reizenden Dame, die ich immer wieder gerne höre. Olivia Rodrigo wartet auf uns mit Drop Dead. Schönen Mittwoch.
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Alexis, Mystify hier auf Radio 38 um rund viertel nach zwölf. Und die beiden Jungs hier, die bringen mal ein bisschen frischen Wind in die Bude. Michael Jackson, Justin Timberlake, Love Never Felt So Good.

0: Tame Impala mit Dracula hier auf Radio 38 um knapp 1:05. In einem Bus im Kreis Gifhorn sind mehrere Personen gestürzt und haben sich teilweise verletzt. Nun sucht die Polizei nach Zeugen. Was da genau los war und Neuigkeiten aus der Region gibt's hier in rund 7 Minuten in unseren Regionalnachrichten.
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0: Geld tun es los. Suddenly I see hier auf Radio 38 um eine Minute vor halb eins.
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0: 30 Grad haben wir gemessen in Wolfsburg am Schloss, 29 Grad in Bad Harzburg am Burgberg und nochmal 30 Grad in Süpplingen auf dem Steinweg. Durchgehend Sonne heute wieder. Bis zu 33 Grad sind drin. Weit und breit kein Regen in Sicht. Auch die Nacht zeigt sich dann wieder sternenklar und tropisch mit Werten um die 20 Grad.
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2: Ich bin Sarah Schild. Einen schönen guten Tag. In einem Bus im Kreis Gifhorn sind mehrere Personen gestürzt und haben sich teilweise verletzt. Nun sucht die Polizei nach Zeugen. Wie die Beamten mitteilen, ereignete sich der Unfall bereits am 21. Mai in Oslo. Ein 90-Jähriger stieg gegen 15.45 Uhr in einen Bus, um nach Wolfsburg zu fahren. Den Angaben nach konnte er sich noch nicht hinsetzen, als der Bus abrupt losfuhr. Der Senior und auch weitere Fahrgäste stürzten. Der Mann zog sich einen Bruch im Bereich der Hüfte zu und kam ins Klinikum Wolfsburg. Im Zuge der Ermittlungen sucht die Polizei Weihhausen Fahrgäste und weitere Zeugen, die Angaben zur Fahrweise des Busses machen können. Das Goslarer Museum steht ganz unter einem musikalischen Stern. Die Sonderausstellung Kaiser, Kult und Krach zeigt Geschichte und Gegenwart des Hard Rock und Metal, international, aber auch regional. Laut einer Mitteilung gibt es allerdings genau da ein paar blinde Flecken, sodass jetzt Fotos und Anekdoten aus geschichtsträchtigen lokalen Treffpunkten gesucht werden. Wer etwas beisteuern möchte, kann sich per Mail an die Stadt wenden. Es gehe aber nicht nur um die großen Events, sondern auch um persönliche Geschichten aus dem Verborgenen. Aufgrund der Raumsituation sind nur Fotografien und Texte erwünscht. Andere Objekte oder auch Originale könnten nicht berücksichtigt werden. Weitere Infos zur Ausstellung und die Kontaktdaten gibt es auf radio38.de. Die anhaltende Hitzewelle ist längst auch in der Region angekommen. Daher hat Niedersachsens Kultusministerin Julia Willi-Hamburg Verständnis für Schulen, die Hitze freigeben. Wenn die Arbeit in den Schulen nicht sinnvoll sei, dann sei es richtig, hier Hitze freizugeben, so Hamburg. In Niedersachsen gibt es keine festgelegte Temperatur, ab der Hitze frei gilt. Die Schulen entscheiden selber darüber. Neben der Temperatur im Klassenraum sollten Schulleitungen auch berücksichtigen, wie weit die Klassen mit dem Unterrichtsstoff sind und ob zeitnah wichtige Prüfungen anstehen. Laut der Ministerin sei es richtig, dass jede Schulleitung selbst entscheide und das auch abgestuft für einzelne Klassen oder Jahrgänge.
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0: Um eine Minute nach halb eins haben wir keine größeren Staus, aber ein paar Blitzer. Und zwar in Braunschweig auf der Berliner Straße und nochmal in Wendhausen auf der Hauptstraße. In Wolfsburg stehen sie auf der Braunschweiger Straße sowie auf der Porsche Straße. Den hat Britta gefunden. Britta, vielen Dank fürs Bescheid sagen. Gute Weiterfahrt, schöne Restwoche. Bitte recht freundlich in Edemissen auf der Peiner Straße, ebenso zwischen Abensen und Eichser auf der K3, in Siersau auf der Ahornallee und in Lesser auf der Flote Straße. Einer in Bleckenstedt, Industriestraße Nord, dann in Ottfriesen auf der Lutherschen Straße, in Järstedt am Ortseingang Langelsheimer Straße und nochmal auf der B4 in Bad Harzburg in Höhe Therme stehen sie da. Wenn ihr mehr gesehen habt, mehr Blitzer oder auch im Stau, dann ruft uns an oder schickt uns eine WhatsApp-Nachricht. Unsere Nummer ist die 0800 1x6 und 3x38. Eine gute Fahrt wünschen wir euch.
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0: Am Mittwoch bei durchschnittlich 30 Grad. Ja, viel Flüssigkeit zu uns nehmen, weiterhin den ganzen Tag über. Insofern würde ich sagen, erheben wir doch mal unser Glas Wasser auf Pink mit Raise Your Glass. Schönen Mittwoch.
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1: Und die ist heute bei Dorothee Frickhofen vorbeizukommen in der Halle 9. Sie ist wissenschaftliche Mitarbeiterin im Sensoriklabor der Hochschule Osnabrück. Hallo Dorothee.
2: Hallo.
1: So, ihr macht hier Food, also Pizza, Limo und KI. Und das ist immer ganz toll zu essen. Wir stehen hier vor einer Kiste mit Brausepulver. Erklär mal, um was geht's hier?
2: Ja, also wir wollen hier einmal die Brause probieren und da geht's darum, ob ich alles schmecken oder riechen kann. Und dazu, Nico, hast du mal Lust, das mitzumachen? Du kannst dir mal einen Traubenzucker nehmen und dann, bevor du den in den Mund steckst, hältst du dir erstmal einmal die Nase zu. So, und jetzt probierst du das einmal.
1: So, Nase ist zu, jetzt wird gekaut.
2: Kannst du sagen, wonach das schmeckt? Nee, kannst du nicht sagen. Okay, dann mach mal die Nase auf und dann überleg nochmal.
1: Und was riechst du, schmeckst du irgendwas?
3: Ich finde, es schmeckt nach Orange.
1: Okay, und vorher hast du wirklich nichts geschmeckt? Keine Ahnung, was das hätte für ein Geschmack sein können?
3: Also es war schon ein kleiner Geschmack, aber daran hat man nicht den Geschmack von der Sorte erkannt.
2: Genau das wollten wir zeigen. Wenn wir nämlich die Nase zuhalten, dann kann man nur die Grundgeschmacksarten schmecken. Also ich schmecke wohl süß bei dem Traubenzucker. Wenn ich Zitrone habe, schmecke ich auch sauer. Aber die anderen Sachen kann ich nicht schmecken. Dafür brauche ich die Nase, weil ich sie tatsächlich eigentlich rieche.
1: Dorothee, warum macht ihr sowas? Wie heißt der Studiengang und wofür ist es wichtig?
2: Ja, der Studiengang heißt Wirtschaftsingenieurwesen Lebensmittelproduktion. Und wir machen das, um den Leuten zu zeigen, wie wichtig eigentlich der Geschmack ist und wie ich ein Produkt wirklich herstellen muss, damit es dann nachher auch dem Endkonsumenten schmeckt. Da machen wir ganz viele Tests für und finden heraus, was der Verbraucher eigentlich will.
1: Es geht hier tatsächlich auch um so eine Art Cocktail oder, sag ich mal, die richtige Limo für sich zu finden. Aber KI spielt bei euch auch eine Rolle. Lass uns nochmal kurz auf die Pizza eingehen.
2: Ja, wir haben hier ein kleines Experiment vorbereitet. Da kann man eine Pizza herstellen. Wir suchen nämlich eine Pizza, die soll gesund sein, nachhaltig sein. Der Preis soll aber auch noch stimmen. Und das Wichtigste natürlich, sie soll schmecken, damit man sie danach auch essen kann. Und dazu haben wir ein kleines Experiment gemacht. Da kann man sich hier eine Pizza zusammenstellen. Und nachher bewertet eine KI-Jury aus 4 Personen, wie gut die Pizza denn jetzt ist.
1: Und wenn ihr dieses Plakat sehen könntet, mehr als lebensgroß und mit, ja, ich schätze mal 40 Zutaten ungefähr, die ihr scannen könnt, dementsprechend die Pizza zusammenstellen und euch von der KI-Jury in den 4 Kriterien bewerten lassen könnt. Ich habe jetzt Hunger, Dorothee, und danke dir ganz herzlich für diese wunderbare Idee des Tages.
2: Ja, vielen Dank auch, dass ihr vorbeigekommen seid.
1: Und ihr kommt vorbei, Halle 9 am Stand der Hochschule Osnabrück. Das ist wirklich ein ganz tolles Erlebnis.
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0: Jonas Blue mit Fast Car. Das Original von Tracy Chapman hier auf Radio 38. Tracy Chapman, auch in den 80ern sehr erfolgreich gewesen. Und da gehen wir gleich wieder hin mit unserem 80er-Flashback. Und wir hören eine ganz besondere Stimme, vor allem aus den 80ern. Jimmy Somerville zusammen mit den Communards. Never Can Say Goodbye. Das Ganze hier in rund 2 Minuten.
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0: die kommen hinaus. Never can say goodbye. Hier auf Radio 38. Eine Minute vor eins haben wir's.
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0: 31 Grad haben wir gemessen in Kremlingen an der Polizeistation. Nochmal 31 Grad in Ribbesbüttel an der St. Petrikirche und 31 Grad in Tiede am Lindenberg. Durchgehend Sonne heute wieder, bis zu 33 Grad sind drin. Regen ist weit und breit nicht in Sicht. Auch die Nacht zeigt sich dann sternenklar, ohne größere Wolken. Und die Werte in der Nacht recht tropisch, bei Werten um die 20 Grad.
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2: Ich bin Babit Büchner. Familienministerin Karin Prien plädiert für eine gesetzliche Altersgrenze von 13 Jahren für die eigenständige Nutzung sozialer Medien wie TikTok, Instagram oder Snapchat. Das halte sie grundsätzlich für den richtigen Weg, teilte Prien in Berlin mit. Vorher hatte eine Expertenkommission der Ministerin 56 Empfehlungen übergeben. Prien sagte:
3: Wir erleben nicht nur Hass und Manipulation und suchtfördernde Mechanismen in sozialen Medien. Wir erleben eben auch, dass jedes vierte Kind ein problematisches Nutzungsverhalten hat. Und wir spüren eben auch, dass das Auswirkungen auf Konzentrationsfähigkeit, auf soziale Kompetenzen, auch auf das Leistungsvermögen in anderen Bereichen, namentlich auch in Schule hat.
2: Aus Sicht der Expertenkommission zeigen etwa 300.000 Jugendliche Suchtverhalten. Nächtlicher Bahnfrust. Wegen einer bundesweiten Störung des digitalen Bahnfunks hat die Deutsche Bahn am späten Abend alle Züge in Deutschland rund 2 Stunden gestoppt. Die Ursache für das Problem war aus Sicht des Unternehmens der planmäßige Tausch einer technischen Komponente beim Zugfunksystem. Weitere Details wurden bislang nicht mitgeteilt. Bundesverkehrsminister Patrick Schnieder forderte eine lückenlose Aufklärung des Vorfalls. Mitarbeiter von Beratungsstellen für von Rassismus betroffene Muslime nehmen eine zunehmende Enthemmung und Brutalität wahr. Das Netzwerk Claim hatte im vergangenen Jahr tausende antimuslimische Vorfälle registriert.
4: Eine Frau mit Kopftuch wird geschlagen, ein Schüler, der arabisch aussieht, als Terrorist beschimpft. Mehr als 4000 solcher und ähnlicher Fälle gab es im vergangenen Jahr und die wurden auch dokumentiert. Doch die Dunkelziffer sei viel höher, sagen die Forschenden, vor allem in Schulen oder auch im Kontakt mit Behörden oder der Polizei. Und sie beklagen, das alles werde immer häufiger hingenommen, ein Gewöhnungseffekt mache sich breit. Claudia Wächter, Nachrichtenredaktion.
2: Nach einer Flaute wegen des Irankriegs zieht die Nachfrage nach Urlaub in der Türkei und Ägypten bei TUI wieder spürbar an. Besonders Antalya steht bei Sommerreisen hoch im Kurs, berichtet Europas größter Reisekonzern. Daneben gehöre auch Ägypten zu den Comeback-Zielen im Last-Minute-Sommer. Beliebtestes Fernreiseziel bei TUI sind weiter die USA.
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0: Um 3:01 sieht es allgemein ganz gut aus auf den Straßen. Ein bisschen Geduld braucht ihr wieder auf der A2 Richtung Hannover. Da haben wir stockenden Verkehr zwischen Peine und Hämelerwald in der Baustelle. Sonst nur Blitzer. In Braunschweig stehen sie auf der Berliner Straße und der Ebertallee, in Wendhausen auf der Hauptstraße, dann in Wolfsburg, Braunschweiger Straße, in Edemissen auf der Peiner Straße und zwischen Abensen und Eixer auf der K3. Einmal Sierse, Ahornallee, dann in Lesse auf der Flote Straße und in Bleckenstedt auf der Industriestraße Nord. In Nordfriesen immer noch auf der Lutherschen Straße, genauso in Järstedt am Ortseingang Langelsheimer Straße und letzten haben wir gefunden auf der B4 in Bad Harzburg in Höhe Therme. Wenn ihr mehr gesehen habt, mehr Blitzer oder Staus, macht's wie immer, ruft uns an oder schickt uns eine WhatsApp-Nachricht. Unsere Nummer ist die 0800 1x6 und 3x38. Eine gute Fahrt wünschen wir euch.
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1: Ich bin heute in einem besonderen Ort zu Gast, nämlich im Höhlenort Rübeland inmitten der Harzer Berge. Und wie der Name schon sagt, gibt es hier spektakuläre und einzigartige Höhlen. Über genau diese Höhlen spreche ich jetzt mit Thomas Schult. Er ist Betriebsleiter des Tourismusbetriebes. Hallo Herr Schult, schön, dass Sie da sind.
2: Ja, hallo. Ich freue mich auch, dass ich mit Ihnen heute sprechen darf.
1: Ja, die erste der beiden Höhlen, über die wir jetzt reden, ist die Baumannshöhle. Mögen Sie uns so ein bisschen was erzählen? Was hat es damit auf sich?
2: Ja, die Baumannshöhle liegt ja hier im schönen Tal in der Ortslage Rübeland. Die Baumannshöhle ist einer, das muss man wissen, der ältesten Schauhöhlen Deutschlands. Vielleicht wage ich mich sogar ein bisschen weiter vor und sage, die älteste Schauhöhle Deutschlands mit fast 500 Jahren, mit sehr viel Tradition und auch mit sehr interessanten Vergangenheit. Das zur Geschichte, aber natürlich auch durch ganz tolle Formation unserer Tropfsteine, durch tolle Erlebnisse, die man hier erfahren kann, durch unsere Veranstaltungen.
1: Sie haben gerade gesagt, eine lange Historie. Es gibt zum Beispiel einen Goethesaal. Was hat es damit auf sich?
2: Ja, wir haben einen tollen Veranstaltungssaal. Das ist der Goethesaal. Goethesaal deshalb, weil in den früheren Jahren, zu Zeiten Goethes, er die Baumannshöhle insgesamt dreimal besucht hat. Dieser Besuch findet sich auch zum Teil im Schriftverkehr mit seiner damaligen guten Freundin Frau von Stein wieder. Das ist also sehr interessant. Und Goethe war aber nicht die einzige Persönlichkeit, die hier war. Leibniz zum Beispiel war auch damals hier, hat sich die Höhle angeschaut. Und ja, das ist schon sehr spannend. Natürlich auch in den früheren Jahren jetzt sehr viele Politiker und bekannte Künstler. Also wir dürfen den ein oder anderen außergewöhnlichen Gast hier begrüßen.
1: Es gibt ja viel zu entdecken und es gibt jeden Tag sehr viele organisierte Führungen. Was erleben wir auf diesen Führungen?
2: Wir erleben auf ca. 600 Meter natürlich die Untertagewelt hier der Harzregion. Wir erleben natürlich ganz tolle Tropfsteinformationen, die unsere Stalaktiten und unsere Stalagmiten. Und dann gibt es ja noch die Besonderheiten, unsere Stalagnaten, die wie Säulen praktisch in der Höhle stehen. Und ja, das ist schon ein ganz anderes Bild. Mit der tollen Beleuchtung, die wir hier haben, werden die Tropfsteine unwahrscheinlich toll in Szene gesetzt. Wir haben im Goethesaal eine tolle Ton- und Lichtshow, die Entdeckungsgeschichte der Höhle sehr illuminierend wiedergibt. Und wir haben natürlich ganz tolle Veranstaltungen bei uns im Goethesaal, Theaterveranstaltungen mit Stücken wie Die Reise zum Mittelpunkt der Erde, Titanic, Der kleine Prinz, das sind auch Kinderveranstaltungen, zu Weihnachten natürlich die Weihnachtsgeschichte und das kalte Herz. Darüber hinaus haben wir tolle Konzerte und ganz wichtig, man kann bei uns im Goethesaal auch heiraten, seit 2000 bereits, also in diesem Jahr, im 25. Jahr. Und ja, wir laden alle ein, das einmalige Erlebnis auch für eine Hochzeit unter Tage zu erleben.
1: Wir sprechen auch gleich weiter über eine zweite Höhle, nämlich die Hermannshöhle. Bleibt ihr also unbedingt noch dran.
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1: Ich bin immer noch im wunderschönen Höhlenort Rübeland und jetzt sprechen wir über eine zweite atemberaubende Tropfsteinhöhle, nämlich die Hermannshöhle. Herr Schult, was ist das für eine Höhle? Sie wurde ja, glaube ich, vor Jahrhunderten mal zufällig entdeckt, oder?
2: Na, nicht ganz so lange. Die Hermannshöhle befindet sich in ca. 200 Meter Luftlinie zur Baumannshöhle, direkt an der Bode. Die wurde entdeckt bei Straßenbauarbeiten, hier direkt im unmittelbaren Umfeld der Baumannshöhle.
1: Und man kann sagen, es ist eine Naturhöhle. Was können wir dort alles sehen?
2: Ja, wir differenzieren ein bisschen. Während ja die Baumannshöhle unsere Veranstaltungshöhle ist, ist die Hermannshöhle mit aus unserer Sicht einigen Naturwundern bestückt. Das heißt, wir haben hier eine sehr, sehr große Fledermauspopulation. Nicht umsonst haben wir ja auch über die Wintermonate geschlossen, damit auch alle Fledermäuse ihren Winterschlaf machen können. Wir haben die einzigen 7 Grottenolme in Deutschland in der Hermannshöhle, 4 Weibchen davon und 3 Männchen. Und ja, wir sind jetzt inzwischen 80 Jahre stolze Eltern, Großeltern von Grottenolmen hier in der Hermannshöhle.
1: Das finde ich total zauberhaft. Und auch hier gibt es ja täglich Führungen. Die sind sicherlich auch für die ganze Familie. Und die zweite Frage, die ich dran hänge, wie lange dauert so eine Führung?
2: Ja, die Führung dauert etwa 50 Minuten, ist auch gut zu schaffen. Sind ein paar Treppenstufen, 300 circa an der Zahl, mal auf, mal ab. Die Wege sind alle gut erschlossen und die sind natürlich für alle geeignet. Also vom kleinsten Kind, das kann man gerne mit auf dem Arm mitnehmen, bis zum Ältesten oder bis zur ältesten Besucherin, die noch relativ gut zu Fuß sind. Aber wie gesagt, das Schritttempo ist gemächlich und man schafft das auch, die Höhle in diesem Schritttempo gut zu erkunden.
1: Noch eine letzte Frage. Es gibt eine Kristallkammer. Was können wir dort entdecken?
2: Ja, die Kristallkammer ist natürlich eins der ältesten Hohlräume mit hier in der Hermannshöhle. Das heißt, da sieht man ganz genau, wie das Urmeer damals, nämlich als es das Tal noch nicht gab und alles unter Wasser stand, wie das damals gewirkt hat. Und das sieht man im Bereich der Kristallkammer am besten. Man fühlt sich wie auf dem Meeresgrund, wo man durchaus das eine oder andere Riff auch erkennt.
1: Also ganz, ganz toll, was man hier erleben kann. Kommt ihr unbedingt mal in den Erholungsort Rübeland mit den beeindruckenden Höhlen und geologischen Wunderwerken. Aber auch das große Freizeitangebot, die Wanderwege, die Rübelandbahn sind wirklich richtig toll und eine Reise wert. Ihr könnt euch schon mal vorab informieren unter www.harzer-höhlen.de. Da findet ihr alle Informationen. Und bleibt unbedingt noch dran, denn wir reden jetzt noch weiter über diese wunderbare Harzer Region.
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0: Von der Band toller Sänger Lighthouse Family, My Salvation, um 14:30.
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0: 31 Grad haben wir gemessen in Sickte am Ententeich, 32 Grad in Meinersen am Künstlerhaus und nochmal 31 Grad im Braunschweiger Siegfriedviertel. Durchgehend Sonne heute wieder, bis zu 33 Grad sind drin, weit und breit kein Regen in Sicht. Auch die Nacht zeigt sich sternklar und tropisch bei Werten um 20 Grad und der Radio 38 Wettertrend zeigt morgen das gleiche Spiel, das Ganze bei 34 Grad und Freitag ebenfalls keine Änderung, 35 Grad am Tag kriegen wir zusammen.
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2: Ich bin Sarah Schild. Einen schönen guten Tag. In einem Bus im Kreis Gifhorn sind mehrere Personen gestürzt und haben sich teilweise verletzt. Nun sucht die Polizei nach Zeugen. Wie die Beamten mitteilen, ereignete sich der Unfall bereits am 21. Mai in Oslo. Ein 90-Jähriger stieg gegen 15.45 Uhr in einen Bus, um nach Wolfsburg zu fahren. Den Angaben nach konnte er sich noch nicht hinsetzen, als der Bus abrupt losfuhr. Der Senior und auch weitere Fahrgäste stürzten. Der Mann zog sich einen Bruch im Bereich der Hüfte zu und kam ins Klinikum Wolfsburg. Im Zuge der Ermittlungen sucht die Polizei Weihhausen Fahrgäste und weitere Zeugen, die Angaben zur Fahrweise des Busses machen können. Das Goslarer Museum steht ganz unter einem musikalischen Stern. Die Sonderausstellung Kaiser, Kult und Krach zeigt Geschichte und Gegenwart des Hard Rock und Metal, international, aber auch regional. Laut einer Mitteilung gibt es allerdings genau da ein paar blinde Flecken, sodass jetzt Fotos und Anekdoten aus geschichtsträchtigen lokalen Treffpunkten gesucht werden. Wer etwas beisteuern möchte, kann sich per Mail an die Stadt wenden. Es gehe aber nicht nur um die großen Events, sondern auch um persönliche Geschichten aus dem Verborgenen. Aufgrund der Raumsituation sind nur Fotografien und Texte erwünscht. Andere Objekte oder auch Originale könnten nicht berücksichtigt werden. Weitere Infos zur Ausstellung und die Kontaktdaten gibt es auf radio38.de. Die anhaltende Hitzewelle ist längst auch in der Region angekommen. Daher hat Niedersachsens Kultusministerin Julia Willi Hamburg Verständnis für Schulen, die Hitze freigeben. Wenn die Arbeit in den Schulen nicht sinnvoll sei, dann sei es richtig, hier Hitze freizugeben, so Hamburg. In Niedersachsen gibt es keine festgelegte Temperatur, ab der Hitze frei gilt. Die Schulen entscheiden selber darüber. Neben der Temperatur im Klassenraum sollten Schulleitungen auch berücksichtigen, wie weit die Klassen mit dem Unterrichtsstoff sind und ob zeitnah wichtige Prüfungen anstehen. Laut der Ministerin sei es richtig, dass jede Schulleitung selbst entscheide und das auch abgestuft für einzelne Klassen oder Jahrgänge.
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0: Um 14:35 sieht's insgesamt ganz gut aus. Ein bisschen Geduld wieder auf der A2 Richtung Hannover. Stockender Verkehr zwischen Peine und Hermelerwald in der Baustelle. Und die Strecke zwischen Ahlum und dem Abzweig nach Apelnstedt ist derzeit gesperrt. Da gab's einen Unfall. Geblitzt wird in Braunschweig auf der Berliner Straße, der Ebertallee und der Leonhardstraße. In Wendhausen stehen sie doch auf der Hauptstraße. Dann in Wolfsburg, Braunschweiger Straße, in Edemissen auf der Peiner Straße und zwischen Abensen und Eixer auf der K3. Einmal Sierse, Ahornallee, in Lesser auf der Flotestraße und in Bleckenstedt auf der Industriestraße Nord. In Nordfriesen immer noch auf der Lutherschen Straße, genauso in Järstedt am Ortseingang Langelsheimer Straße und auf der B4 in Bad Harzburg. Da stehen sie Höhe Therme. Wenn ihr mehr gesehen habt, mehr Blitzer oder Staus, dann macht's wie immer, ruft uns an oder schickt uns eine WhatsApp-Nachricht. Unsere Nummer ist die 0800 einmal die 6 und dreimal die 38. Eine gute Fahrt wünschen wir euch.
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1: Ich bin immer noch im Harz und zwar oben im Harz. 13 Orte, eine Stadt, nämlich in Oberharz am Brocken. Und über diese Stadt und die besondere Region mit ihrer Vielfältigkeit spreche ich jetzt mit Daniel Bayer. Er ist stellvertretender Betriebsleiter des Tourismusbetriebes und ich freue mich jetzt auf das Gespräch. Hallo Herr Bayer.
2: Ja, hallo, vielen Dank, ich freue mich auch.
1: So, jetzt kommen wir mal gedanklich an. Was versteht man genau unter oben im Harz ankommen?
2: Ja, oben im Harz, das ist die Marke, unter der wir diese komplexe Tourismusregion Oberharz am Brocken vermarkten. Wir haben insgesamt 13 Ortsteile oben im Harz und die verteilen sich auf eine Fläche ungefähr in der Größe von Dortmund. Also wir reden hier von 271 Quadratkilometern.
1: Und Sie haben es gerade schon gesagt, erleben, vor allem kann man hier erstmal richtig entschleunigen aufgrund dieser wunderbaren Naturlandschaft, oder?
2: Ja, die Natur ist hier wirklich wunderbar. Wir haben ein gut ausgebautes Wanderwegenetz. Wir haben viele Orte zum Ruhe finden, zum Runterkommen, aber auch gleichzeitig Aussichtspunkte, stets mit dem Brockenmassiv am Horizont, an denen man einfach auch Kraft und Energie tanken kann. Gerade in Zeiten von Reizüberflutung und Digital Detox ist da ein wesentliches Thema, was diese Stadt Oberharz am Brocken bietet.
1: Allerdings, also das kann ich nur bestätigen. Und Sie haben es gerade schon angesprochen, die Aussichtspunkte und auch die Panoramen, die man hier entdecken kann. Mögen Sie uns da so ein bisschen mehr erzählen?
2: Ja, auf alle Fälle. Wir haben wunderschöne Aussichtspunkte, seien es jetzt die Schnarcherklippen bei Elend, wo man einen wunderbaren Panoramablick auf den Brocken und auch in den Westen zum Wurmberg nach Braunlage hat. Sei es jetzt der Karlshausturm, der auch an einer ganz exponierten Stelle steht. Oder auch der Blick auf die Rabodetalsperre. Der Rote Stein ist da auch ein wunderbarer Aussichtspunkt. Da kann man hoch oben schon einiges erleben. Ja, auch der Hohe Kleef hier in Rübeland, wo wir gerade vor Ort sind, das ist ein Ort, an dem man wunderschöne Sonnenuntergänge beobachten kann. Beispielsweise auch der Kapitelsberg bei Tanne, ein wunderschöner Aussichtspunkt, wo man auch mal auf der Wanderung eine Rast machen kann, wo man sich niederlassen kann und eben die schöne Aussicht hier oben im Harz genießen kann.
1: Ja, also das kann ich alles nur bestätigen und diese Dinge Ruhe zu finden sind ja wichtiger denn je. Also insofern kann ich euch nur empfehlen, hierher zu kommen, zu entschleunigen, Ruhe zu finden, die tolle Naturlandschaft zu genießen und man kann hier wirklich spektakuläre Ausflugsziele und Abenteuermöglichkeiten erleben. Wir sprechen gleich weiter auch über Attraktionen, die man hier erleben kann. Bleibt ihr also unbedingt noch dran.
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1: Ich bin immer noch im Harz und mit Daniel Bayer im Gespräch und wir reden jetzt über die tollen Abenteuer- und Erlebnismöglichkeiten in der Region oben im Harz. Herr Bayer, was gibt es hier Spektakuläres und Abenteuermäßiges mitzunehmen?
2: Ja, einiges, ne? So wie unsere Region zum Ankommen einlädt, zum Ruhefinden, gibt es gleichzeitig aber auch im Gegensatz ein echtes Kontrastprogramm mit Attraktionen wie der Hängeseilbrücke bei Harzdrenalin an der Rapprodetalsperre, einem gewaltigen Konstrukt, was Adrenalin pur darstellt. Genauso haben wir unsere Westernstadt Pullman City bei Hasselfelde, aber auch unsere Rübeländer Tropfsteinhöhlen.
1: Ich hake nochmal ein und ich bleibe nochmal bei der Hängeseilbrücke. Wie hoch ist die Brücke?
2: Die Hängebrücke ist ungefähr 120 Meter über dem Abgrund und bietet zahlreiche Möglichkeiten, wie man dort in die Tiefe rauschen kann. Einerseits über eine Zipline oder auch direkt im freien Fall.
1: Im freien Fall? Erklären Sie das genauer.
2: Naja, man steht im Grunde auf einer Plattform, die sich dann öffnet und man weiß nicht wann und irgendwann geht's dann hinunter ins Tal. Man wird dann am Bungee-Seil wieder hochgezogen und hat dann seinen Spaß.
1: Also ich würde sagen, mehr Abenteuer geht ja gar nicht. Und Sie haben eben auch schon von der Westernstadt gesprochen. Ich nehme mal an, das ist auch etwas für die ganze Familie. Was können wir da erleben?
2: Ja, auf jeden Fall, da kann man den ganzen Tag was erleben. Konzerte, Rodeo-Shows und vieles, vieles mehr.
1: Und dann habe ich gesehen, es gibt eine Harzköhlerei. Mögen Sie dazu noch was erzählen? Was ist denn darunter zu verstehen?
2: Genau, die Harzköhlerei Stemberghaus. Das ist im Grunde ein Ort, an dem man noch die urtypischen Harzer Bräuche kennenlernt und den Herstellungsprozess von Kohle, wie es seinerzeit gemacht wurde im Harz, erleben kann.
1: Und dann gibt es natürlich, wie wir auch schon besprochen haben, die beiden Tropfsteinhöhlen, die Baumannshöhle und die Hermannshöhle. Die sind ja nun auch auf jeden Fall schon für sich eine Reise wert.
2: Das sind sie in jedem Fall. Und gerade mit den Höhlen zeigt sich eben dieser Gegensatz in der Stadt Oberharz am Brocken. Wir sind einerseits unter Tage, gleichzeitig aber auch oben im Harz.
1: Man kann hier eben entspannen, entschleunigen, aber man kann auch Abenteuer pur erleben. Und das finde ich so toll. Ob allein oder in der Familie, für jeden ist hier was dabei, um Abenteuer zu erleben oder einfach zu entspannen. Besucht diese besondere Region unbedingt oben im Harz und sorgt für unvergessliche Erlebnisse. Guckt auch gerne mal auf der Website unter www.oberharzinfo.de. Da findet ihr alle Informationen und auch richtig coole Bilder, um sich schon ein bisschen Geschmack zu holen. Lieber Herr Bayer, vielen Dank für das tolle Gespräch und ich wünsche Ihnen ja weiterhin ganz tolle Gäste.
2: Vielen Dank. Wir sehen uns oben im Harz.
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0: Bryan Adams rennt um kurz vor zwei.
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0: Ja, da geht das Schwitzen heute weiter. In Braunschweig am Marienbrunnen messen wir 29 Grad, 30 sind es in Schöppenstedt am Till-Eulenspiegel-Museum und auch im Allerpark in Wolfsburg 30 Grad. Strahlenden Sonnenschein gibt es heute den ganzen Tag. Auch in der Nacht bleibt es klar bei Tiefstwerten von 19 Grad.
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2: Ich bin Thomas Bleskin. Bundesfamilienministerin Prien spricht sich für eine gesetzliche Altersgrenze von 13 Jahren bei der eigenständigen Nutzung sozialer Medien aus. Die CDU-Politikerin will dafür möglichst eine europäische Regelung, notfalls aber nationale Vorgaben vorbereiten. Kinder unter 13 Jahren sollen kindgerechte und risikoarme Angebote weiter nutzen können. Die deutschlandweite Störung im Bahnfunk hat nach Ansicht des Vorsitzenden der Verkehrsministerkonferenz, Bayerns Ressortchef Bernreiter, eine schlechte Vorbereitung der Bahn auf solche Krisen offengelegt. Bei einem Ausfall dieser Größenordnung erwarte er, dass es ein tragfähiges Notfallkonzept gäbe.
3: Der Ausfall des Zugfunknetzes zeige wieder einmal, in welchem beklagenswerten Zustand das System der Deutschen Bahn sei, so Bayerns Verkehrsminister. Die komplette Infrastruktur der Bahn brauche dringend ein großes Update. Dem stimmt auch der Vorsitzende des Verkehrsausschusses im Bundestag zu. Aber nicht nur Politiker und Bahnreisende zeigen sich fassungslos und fordern eine lückenlose Aufklärung, sondern auch der Verband der privaten Güterbahnen. Da Güterzüge vor allem nachts unterwegs sind, seien sie von der Störung besonders betroffen gewesen. Einige Güterzüge würden immer noch stillstehen. Fiona Reinhardt, Nachrichtenredaktion.
2: In Deutschland haben im vergangenen Jahr gut 17 Millionen Menschen alleine gelebt. Das war gut jede fünfte Person, teilte das Statistische Bundesamt mit. Im Vergleich zum Vorjahr hat sich damit nicht viel geändert, aber wenn man sich die letzten 20 Jahre ansieht, ist der Anstieg der Singlezahlen deutlich.
4: Daten, warum nicht? Aber zusammenleben? Nein, viele junge Leute, die leben allein, Frauen etwas häufiger als Männer. Aber top in Sachen Solo-Haushalt, das ist die Gruppe der über 65-Jährigen. Da ist fast jeder dritte Single. Alleinstehende wurden übrigens eher in Großstädten als auf dem Land. Und im EU-Vergleich, da liegen wir in Sachen Single-Haushalte über dem Durchschnitt. Claudia Wächter, Nachrichtenredaktion.
2: Deutschlands Handynutzer sind aufgerufen, ihr Smartphone zu zücken und über eine App Funklöcher zu melden. Unter dem Hashtag Check dein Netz starten das Bundesdigitalministerium und die Bundesnetzagentur eine einwöchige Mitmachaktion. Genutzt werden soll die App Mobilfunkcheck. Damit wird festgehalten, wo die Übertragung schlecht ist oder gar nicht existiert.
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0: Vorsicht bitte in Braunschweig. An der Kreuzung Queromer Straße, Berliner Straße gab es einen Unfall. Und im Kreis Wolfenbüttel ist die Landstraße zwischen Ahlum und dem Abzweig nach Apelnstedt nach einem Unfall gesperrt. Es wird geblitzt in Wolfsburg auf der Braunschweiger Straße, in Edemissen auf der Peiner Straße, zwischen Abensen und Eichsel auf der K3, in Braunschweig auf der Berliner Straße, in der Ebertallee und auf der Leonhardstraße, Salzgitter-Lesse auf der Flotestraße, in Gitter am Ritterhof, Otfriesen auf der Lothaschen Straße und in Jährstedt auf der Langelsheimer Straße. Habt ihr mehr gesehen, Blitzer oder auch Staus? Ruft gerne durch bei uns im Studio oder schickt uns eine WhatsApp an die 0800 6 3 mal D38. Eine gute Fahrt.
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0: Mit Laura. Wenn ihr am Abend Zug gefahren seid, dann brauchtet ihr wahrscheinlich eine Weile, um anzukommen. Eine Funkstörung hat den Bahnverkehr bundesweit lahmgelegt. Wir haben uns gefragt, welche Rechte wir dann eigentlich als Fahrgäste haben. Die Antwort gibt's in 6 Minuten. Einen schönen Nachmittag.
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0: Hitradio 38 geht's durch den Mittwoch. Wart ihr am Abend mit dem Zug unterwegs? Dann brauchtet ihr sehr wahrscheinlich starke Nerven, denn eine massive Funkstörung hat den Zugverkehr der Deutschen Bahn für 2 Stunden bundesweit lahmgelegt. Obwohl die Störung mittlerweile behoben ist, können einige Züge noch immer ausfallen oder verspätet ankommen. Welche Rechte haben Fahrgäste in so einer Situation eigentlich? Marie aus unserem Radio 38 Team hat den Durchblick.
1: In diesem Fall greift vor allem die 60-Minuten-Regel. Kommt ein Zug mit einer Verspätung von mindestens 60 Minuten am Zielort an, ist das Bahnunternehmen verpflichtet, mindestens 25% des Ticketpreises zurückzuzahlen. Bei noch größerer Verspätung bekommt man sogar die Hälfte erstattet. Außerdem muss die Bahn bei großen Ausfällen und Verspätungen auch für Übernachtungsmöglichkeiten oder einen Ersatztransport aufkommen. Insbesondere dann, wenn man ohne weitere Alternative gestrandet ist. Wer sich dazu entscheidet, selbstständig ein Taxi zu rufen, kann sich auch hier den Fahrpreis zurückholen. Allerdings muss man nachweisen können, dass es keine günstigere Alternative gab und die Fahrtkosten dürfen 120 Euro nicht übersteigen. Selbst bei der Zugbindung gibt es einiges zu beachten. Wer mit einer 20-minütigen Verspätung am Zielbahnhof ankommt, kann danach ungebunden auch alle anderen Nah- und Fernverkehrszüge nutzen. Allerdings nur, wenn das ursprüngliche Ticket auch für einen IC oder ICE gültig war. Ist das nicht der Fall, muss für die Weiterfahrt im Schnellzug ein neues Ticket gekauft werden. Aber auch hier kann man sich im Nachhinein das Geld erstatten lassen. Vergünstigte Tickets fallen allerdings nicht in diese Regelung. Nur das Deutschland-Ticket bildet eine Ausnahme. Da man für einen Festpreis bereits alle Nahverkehrszüge nutzen kann, gelten andere Fahrgastrechte und geringere Pauschalen. Bei einer 60-minütigen Verspätung stehen einem maximal 1,50 Euro als Entschädigung zu. Solche kleinen Beträge werden in der Regel nicht ausgezahlt.
0: Vielen Dank, Marie, für den Überblick. Wenn ihr gestern von der Funkstörung betroffen wart, habt ihr jetzt also einige Möglichkeiten, euer Geld zurückzubekommen.
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3: Ali Neumann, Philbo Riva und Crookie Gang. Okay.

0: Die Jonas Brothers bringen euch durch den Nachmittag. Bei einem Streit, der aus dem Ruder gelaufen ist, ist eine Frau in Wolfsburg verletzt worden. Wie es dazu kam, das hört ihr in den Radio 38 Regionalnachrichten um 2:30.
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0: Madcon sind das um 2:30.
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0: 29 Grad sind es am Bahnhof in Bad Harzburg, 30 in Salzgitter an der Wasserburg und auch an der Ostfalia Hochschule in Wolfenbüttel. Strahlenden Sonnenschein gibt es heute den ganzen Tag und auch in der Nacht bleibt es klar. Bei Werten von 19 Grad.
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2: Ich bin Marie Knoblauch-Djebek. Einen schönen guten Tag. Hat ein 20-Jähriger versucht, seine Freundin zu töten? Wie die Polizei mitteilte, ist am Dienstagabend in der Lessingstraße in Wolfsburg ein Streit eskaliert. Nach einer verbalen Auseinandersetzung sei eine junge Frau aus bislang ungeklärten Umständen durch ein Badezimmerfenster ins Freie geflohen und auf dem Gehweg liegen geblieben. Ihr Freund folgte ihr und habe sie mit einem noch unbekannten Gegenstand schwer verletzt, heißt es weiter. Als Passanten zur Hilfe eilten, floh der 20-Jährige. Die junge Frau kam ins Klinikum, eine Lebensgefahr habe zu keiner Zeit bestanden. Im Rahmen einer sofortigen Fahndung konnte der Freund nicht gefunden werden. Wenig später meldete er sich jedoch selbst bei der Polizei und wurde widerstandslos festgenommen. Die Ermittlungen zum Tathergang dauern an. Die Staatsanwaltschaft hat einen Haftbefehl beantragt. Es entsteht Neues in Braunschweig-Querum. Oberbürgermeister Thorsten Kornblum hat den ersten Spatenstich für den Neubau der Grundschule und der Dreifeld-Sporthalle gesetzt. In dem komplett neuen, nachhaltigen Schulgebäude gibt es mehr Platz, mehr Grün und auch eine PV-Anlage. Warum der Neubau notwendig ist, erklärt Kornblum im Radio 38-Interview.
3: Querum ist ein wachsender Stadtteil, glücklicherweise auch mit vielen jungen Familien. Und deswegen brauchen wir natürlich eine angemessene Bildungsinfrastruktur hier. Und dazu gehört, dass die Grundschule erweitert werden muss, die IGS neue Möglichkeiten hat. Und das Gute ist, wir sind ja eine Sportstadt. Das heißt, wir müssen ja nicht nur was dann für den Schulsport tun, sondern auch für den Vereinssport. Wir wachsen immer weiter noch bei den Sportvereinsmitgliedern. Und deswegen soll diese neue Dreifachturnhalle hier auch dazu beitragen, dass die Menschen, die Sport machen möchten, auch in den Hallen den notwendigen Platz finden.
2: Maximal 199 Menschen haben dann in der Halle Platz. Zum Schuljahr 2028/29 sollen die Gebäude fertig sein. Bei den Kommunalwahlen im September wird auch in der Region entschieden, wer die kommenden 8 Jahre in den Stadträten und Kreistagen sitzt. Insgesamt 22 Parteien haben eine sogenannte Wahlbeteiligungsanzeige eingereicht, teilte der Landeswahlleiter nun mit. Welche der Parteien für die Wahl anerkannt werden, darüber entscheidet der Niedersächsische Landeswahlausschuss am 3. Juli. Dabei gehe es nicht um den politischen Inhalt der Parteien oder darum, Verfassungswidrigkeiten festzustellen, heißt es weiter. Das Gremium betrachtet nur die rein formalen Kriterien. Für die Parteien CDU, SPD, AfD, Grüne und Die Linke ist das Anerkennungsverfahren nicht erforderlich, da sie bereits im Niedersächsischen Landtag bzw. im Deutschen Bundestag vertreten sind.
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0: Vorsicht bitte auf der A2 Braunschweig Richtung Hannover. Zwischen dem Kreuz Braunschweig Nord und Braunschweig Hafen sind wegen einer Unfallaufnahme 2 Spuren gesperrt. Und Kreis Wolfenbüttel, die Landstraße zwischen Ahlum und dem Abzweig nach Apelnstedt ist nach einem Unfall gesperrt. Es wird geblitzt in Wolfsburg auf der Porsche-Straße und der Braunschweiger Straße, in Edemissen auf der Peiner Straße, zwischen Abensen und Eichse auf der K3, Braunschweig auf der Berliner Straße, in der Ebertallee und auf der Leonhardstraße, in Salzgitter-Lesse auf der Flotestraße und Gitter am Ritterhof. In Otfriesen haben wir einen auf der Lothaschenstraße und in Järstedt auf der Langelsheimer Straße. Wenn ihr mehr gesehen habt, Blitzer oder auch Staus, ruft gerne durch bei uns im Studio oder schickt uns eine WhatsApp an die 0800 6 3 mal die 38. Eine gute Fahrt euch.
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0: Der Zahnarzttermin bei Dr. Alban, der steht jetzt an. Sing Halleluja, ich bin Laura. Kommt gut durch den Mittwoch.
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Na, wie oft musstet ihr das T-Shirt heute schon wechseln? Hier ist Radio 38. Bei den Temperaturen hilft nicht viel, außer ein Tag am Meer. Den verbringen wir mit den Fantastischen Vier. Wir spielen eure Lieblingssongs.

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0: 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Der Gründer der Band Roxy Music war später auch solo erfolgreich. Brian Ferry, Slave to Love, hört ihr gleich in unserem 80er Flashback.
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0: Es ist gleich 15 Uhr.
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0: Der Ventilator muss heute auf Hochtouren laufen. 30 Grad messen wir in Braunschweig am Hagenmarkt und auch am Bismarckturm in Widmar. 31 sind es in Fallersleben am Schlosspark. Es gibt strahlenden Sonnenschein und zwar den ganzen Tag. Auch in der Nacht bleibt es klar. Die Temperaturen gehen runter auf 19 Grad. Also ja, es bleibt sehr warm. Der Radio 38 Wettertrend zeigt, genauso sonnig und heiß geht's morgen weiter bei bis zu 34 Grad. Und auch Freitag ändert sich daran nichts. Nur die Temperatur ein kleines bisschen. Die geht nämlich noch weiter hoch auf 35 Grad.
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2: Ich bin Thomas Bleskin. Familienministerin Prien plädiert für eine gesetzliche Altersgrenze von 13 Jahren für die eigenständige Nutzung sozialer Medien wie TikTok, Instagram oder Snapchat. Prien bezog sich dabei auf eine Empfehlung der Expertenkommission Kinder- und Jugendschutz in der digitalen Welt.
3: Die gesetzliche Altersgrenze von 13 Jahren ist allerdings nur ein Vorschlag der Expertenkommission. Alternativ wurde darüber diskutiert, über den EU Digital Services Act bestimmte Dienste oder einzelne Funktionen für bestimmte Altersgruppen zu beschränken. Worin sich die Kommission aber einig ist, das Thema muss auf europäischer Ebene geregelt werden. Und am Ende müssten besonders auch die Plattformbetreiber in die Pflicht genommen werden. Kinder und Jugendliche einfach aus der digitalen Welt auszusperren, sei kein Schutz. Fiona Reinhardt, Nachrichtenredaktion.
2: Die deutschlandweite Störung im Bahnfunk hat nach Ansicht des Vorsitzenden der Verkehrsministerkonferenz, Bayerns Ressortchef Bernreiter, eine schlechte Vorbereitung der Bahn auf solche Krisen offengelegt. Bei einem Ausfall dieser Größenordnung erwarte er, dass es ein tragfähiges Notfallkonzept gebe.
4: Geduld ist weiterhin gefragt. Bahnreisende und vor allem Pendler sollten Verspätungen und auch Zugausfälle einkalkulieren. Grund für den Totalausfall war eine Störung des digitalen internen Bahnfunksystems und der Frust bei vielen, die in der Nacht festsaßen, der ist natürlich riesig. Viele beklagen auch, dass es keine Informationen gab. Immerhin, die Bahn hat an Gestrandete Taxi- und Hotelgutscheine verteilt. Claudia Wächter, Nachrichtenredaktion.
2: In Frankreich ist eine erste Erkrankung im Zusammenhang mit dem Ebola-Ausbruch in der Demokratischen Republik Kongo nachgewiesen worden. Ein Arzt, der aus dem zentralafrikanischen Land zurückkehrte, sei positiv getestet worden, hieß es vom französischen Gesundheitsministerium. Direkt nach seiner Ankunft sei er in ein Krankenhaus gebracht und isoliert worden, um jegliches Ansteckungsrisiko zu vermeiden. In Tragflächenteilen des weltgrößten Passagierjets Airbus A380 wurden Risse entdeckt. Die Europäische Luftfahrtbehörde hat daher angeordnet, dass 16 Maschinen der Fluggesellschaften Emirates und Qantas kurzfristig untersucht werden müssen. 5 der doppelstöckigen Flugzeuge müssen nun vor ihrem nächsten Flug zum Check, die übrigen nach 25 Flugzyklen.
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0: Vorsicht bitte auf der A2 Braunschweig Richtung Hannover. Zwischen dem Kreuz Braunschweig Nord und Braunschweig Hafen sind wegen einer Unfallaufnahme 2 Spuren gesperrt. Da müsst ihr mehr Zeit einplanen. Und Vorsicht im Kreis Wolfenbüttel. Die Landstraße zwischen Ahlum und dem Abzweig nach Apelnstedt ist nach einem Unfall gesperrt. Es wird geblitzt in Wolfsburg auf der Porsche-Straße und der Braunschweiger Straße, Edemissen auf der Peiner Straße, zwischen Abensinn und Eichse auf der K3, in Braunschweig auf der Berliner Straße, in der Ebertallee und auf der Leonhardstraße, Salzgitter-Lesse auf der Flotestraße, in Gitter am Ritterhof, Othfriesen auf der Lutherschen Straße und in Järstedt auf der Langelsheimer Straße. Wenn ihr mehr gesehen habt, Blitzer oder auch Staus, dann ruft gerne an bei uns im Studio oder schickt uns eine WhatsApp als Text oder Sprachnachricht an die 0800 6, dreimal die 38. Kommt gut an euer Ziel.
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0: Mit Laura und den Giant Rooks beim zweiten oder vielleicht auch schon dritten Wassereis heute. Wanted Back, einen entspannten Nachmittag.
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Na, wie viel habt ihr heute schon getrunken? Ihr hört Radio 38. Bei den heißen Temperaturen ist das A und O natürlich ausreichend zu trinken. Und ich weiß, das fällt nicht immer leicht, mir zumindest nicht. Ich muss mich da jeden Tag dran erinnern, vor allem wenn ich irgendwo unterwegs bin. Aber da ist es super praktisch, dass es in den Städten der Region ganz viele Trinkwasserstationen gibt, an denen wir unsere Wasserflaschen kostenlos auffüllen können. War mir gar nicht so bewusst, ist aber natürlich super cool und wichtig. Und es machen wirklich viele Orte in der Region mit, unter anderem Apotheken, Geschäfte oder auch Büchereien. Auf radio38.de findet ihr eine Karte mit allen eingetragenen Stationen. Kommt gut durch den Sommer mit euren Lieblingssongs. Yeah.

0: Die Queen of Pop. Madonna ist das auf Radio 38. Ein neues Gebäude für die Grundschule und eine Dreifeldsporthalle entstehen in Querum. Oberbürgermeister Thorsten Kornblum hat am Vormittag den ersten Spatenstich gesetzt. Die Einzelheiten hört ihr um 3:30 in unseren Regionalnachrichten.
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1: Es ist gleich 3:30.
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1: 31 Grad messen wir in Warberg an der Burg und in Wolfsburg am Stadion. 31 sind es auch am Skulpturenpark in Liebenburg. Viel Sonnenschein gibt es heute den ganzen Tag. Auch in der Nacht bleibt es klar bei Tiefstwerten von 19 Grad. Der Radio 38 Wettertrend zeigt genauso sonnig und heiß geht's morgen weiter bei bis zu 34 Grad. Und zum Start ins Wochenende am Freitag ändert sich nicht wirklich was. Nur die Temperatur ein bisschen, die geht noch weiter rauf auf 35 Grad. Passt auf euch auf.
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3: Ich bin Marie Knoblauch-Djebeck. Einen schönen guten Tag. Hat ein 20-Jähriger versucht, seine Freundin zu töten? Wie die Polizei mitteilte, ist am Dienstagabend in der Lessingstraße in Wolfsburg ein Streit eskaliert. Nach einer verbalen Auseinandersetzung sei eine junge Frau aus bislang ungeklärten Umständen durch ein Badezimmerfenster ins Freie geflohen und auf dem Gehweg liegen geblieben. Ihr Freund folgte ihr und habe sie mit einem noch unbekannten Gegenstand schwer verletzt, heißt es weiter. Als Passanten zur Hilfe eilten, floh der 20-Jährige. Die junge Frau kam ins Klinikum, eine Lebensgefahr habe zu keiner Zeit bestanden. Im Rahmen einer sofortigen Fahndung konnte der Freund nicht gefunden werden. Wenig später meldete er sich jedoch selbst bei der Polizei und wurde widerstandslos festgenommen. Die Ermittlungen zum Tathergang dauern an. Die Staatsanwaltschaft hat einen Haftbefehl beantragt. Es entsteht Neues in Braunschweig-Querum. Oberbürgermeister Thorsten Kornblum hat den ersten Spatenstich für den Neubau der Grundschule und der Dreifeld-Sporthalle gesetzt. In dem komplett neuen, nachhaltigen Schulgebäude gibt es mehr Platz, mehr Grün und auch eine PV-Anlage. Warum der Neubau notwendig ist, erklärt Kornblum im Radio 38-Interview.
4: Querum ist ein wachsender Stadtteil, glücklicherweise auch mit vielen jungen Familien. Und deswegen brauchen wir natürlich eine angemessene Bildungsinfrastruktur hier. Und dazu gehört, dass die Grundschule erweitert werden muss, die IGS neue Möglichkeiten hat. Und das Gute ist, wir sind ja eine Sportstadt. Das heißt, wir müssen ja nicht nur was dann für den Schulsport tun, sondern auch für den Vereinssport. Wir wachsen immer weiter noch bei den Sportvereinsmitgliedern. Und deswegen soll diese neue Dreifachturnhalle hier auch dazu beitragen, dass die Menschen, die Sport machen möchten, auch in den Hallen den notwendigen Platz finden.
3: Maximal 199 Menschen haben dann in der Halle Platz. Zum Schuljahr 2028/29 sollen die Gebäude fertig sein. Bei den Kommunalwahlen im September wird auch in der Region entschieden, wer die kommenden 8 Jahre in den Stadträten und Kreistagen sitzt. Insgesamt 22 Parteien haben eine sogenannte Wahlbeteiligungsanzeige eingereicht, teilte der Landeswahlleiter nun mit. Welche der Parteien für die Wahl anerkannt werden, darüber entscheidet der Niedersächsische Landeswahlausschuss am 3. Juli. Dabei gehe es nicht um den politischen Inhalt der Parteien oder darum, Verfassungswidrigkeiten festzustellen, heißt es weiter. Das Gremium betrachtet nur die rein formalen Kriterien. Für die Parteien CDU, SPD, AfD, Grüne und Die Linke ist das Anerkennungsverfahren nicht erforderlich, da sie bereits im Niedersächsischen Landtag bzw. im Deutschen Bundestag vertreten sind.
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1: Vorsicht bitte auf der A391 Braunschweig Richtung Gifhorn. Zwischen Braunschweig-Hansestraße und dem Kreuz Braunschweig-Nord ist die rechte Spur wegen einer Unfallaufnahme gesperrt. A2 Braunschweig Richtung Hannover. Zwischen dem Kreuz Braunschweig-Nord und Braunschweig-Hafen sind wegen einer Unfallaufnahme 2 Spuren gesperrt. Da müsst ihr mehr Zeit einplanen und auch auf der A391 gibt's schon einen Rückstau. Das hat uns Uwe gemeldet. Vielen Dank dir und eine gute und hoffentlich schnelle Weiterfahrt. Und dann haben wir noch den Kreis Wolfenbüttel. Die Landstraße zwischen Ahlum und dem Abzweig nach Appelstedt ist nach einem Unfall ebenfalls gesperrt. Es wird geblitzt in Wolfsburg auf der Porschestraße und der Braunschweiger Straße, in Edemissen auf der Peiner Straße. Zwischen Amsen und Eichse auf der K 3, Braunschweig auf der Feltenhöfer Straße, der Berliner Straße, in der Ebertallee und auf der Leonhardstraße, Salzgitter-Lesse auf der Flotestraße und in Gitter am Ritterhof, in Othfriesen auf der Lutherschen Straße und einer steht noch in Järstedt auf der Langelsheimer Straße. Wenn ihr mehr entdeckt habt, Blitzer oder auch Staus, dann ruft uns sehr gerne an bei uns im Studio oder ihr schickt eine WhatsApp an die 0800 6 3 mal die 38. Eine gute Fahrt.
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1: Wie sich Pizza und KI kombinieren lassen, das hört ihr in unserer Idee des Tages in 7 Minuten. Ich bin Laura und ich habe jetzt Luisa für euch. Summer in the Woods.
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1: Und die ist heute bei Dorothee Frickhofen vorbeizukommen in der Halle 9. Sie ist wissenschaftliche Mitarbeiterin im

0: So, Nase ist zu, jetzt wird gekaut.
1: Kannst du sagen, wonach das schmeckt? Nee, kannst du nicht sagen. Okay, dann mach mal die Nase auf und dann überleg nochmal.
0: Und was riechst du, schmeckst du irgendwas?
2: Ich finde, es schmeckt nach Orange.
0: Okay, und vorher hast du wirklich nichts geschmeckt? Keine Ahnung, was das hätte für ein Geschmack sein können?
2: Also es war schon ein kleiner Geschmack, aber daran hat man nicht den Geschmack von der Sorte erkannt.
1: Genau das wollten wir zeigen. Wenn wir nämlich die Nase zuhalten, dann kann man nur die Grundgeschmacksarten schmecken. Also ich schmecke wohl süß bei dem Traubenzucker. Wenn ich Zitrone habe, schmecke ich auch sauer. Aber die anderen Sachen kann ich nicht schmecken, dafür brauche ich die Nase, weil ich sie tatsächlich eigentlich rieche.
0: Dorothee, warum macht ihr sowas? Wie heißt der Studiengang und wofür ist es wichtig?
1: Ja, der Studiengang heißt Wirtschaftsingenieurwesen Lebensmittelproduktion. Und wir machen das, um den Leuten zu zeigen, wie wichtig eigentlich der Geschmack ist und wie ich ein Produkt wirklich herstellen muss, damit es dann nachher auch dem Endkonsumenten schmeckt. Da machen wir ganz viele Tests für und finden heraus, was der Verbraucher eigentlich will.
0: Es geht hier tatsächlich auch um so eine Art Cocktail oder, sag ich mal, die richtige Limo für sich zu finden. Aber KI spielt bei euch auch eine Rolle. Lass uns noch mal kurz auf die Pizza eingehen.
1: Ja, wir haben hier ein kleines Experiment vorbereitet. Da kann man eine Pizza herstellen. Wir suchen nämlich eine Pizza, die soll gesund sein, nachhaltig sein. Der Preis soll aber auch noch stimmen. Und das Wichtigste natürlich, sie soll schmecken, damit man sie danach auch essen kann. Und dazu haben wir ein kleines Experiment gemacht. Da kann man sich hier eine Pizza zusammenstellen. Und nachher bewertet eine KI-Jury aus 4 Personen, wie gut die Pizza denn jetzt ist.
0: Und wenn ihr dieses Plakat sehen könntet, mehr als lebensgroß und mit, ja, ich schätze mal 40 Zutaten ungefähr, die ihr scannen könnt, dementsprechend die Pizza zusammenstellen und euch von der KI-Jury in den 4 Kriterien bewerten lassen könnt. Ich habe jetzt Hunger, Dorothee, und danke dir ganz herzlich für diese wunderbare Idee des Tages.
1: Ja, vielen Dank auch, dass ihr vorbeigekommen seid.
0: Und ihr kommt vorbei, Halle 9 am Stand der Hochschule Osnabrück. Das ist wirklich ein ganz tolles Erlebnis.
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0: 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The Alan Parsons Project hat das erste vollständig animierte Musikvideo überhaupt veröffentlicht. Und zwar zum Song Don't Answer Me. Im Comic-Stil ist das gehalten. Sehen könnt ihr das zwar nicht, das bringt das Radio leider nicht mit sich, aber ihr könnt den Song natürlich hören. Und zwar in 3 Minuten im 80er Flashback.
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0: Es ist kurz vor vier. Einen schönen Nachmittag.
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0: 31 Grad messen wir in Bad Harzburg an der Rennbahn, in Peine am Werderpark und auch in Salda am Schloss sind es 31 Grad. Ansonsten gibt es strahlenden Sonnenschein heute den ganzen Tag. Auch in der Nacht bleibt es klar und trocken bei Tiefstwerten von 19 Grad. Der Radio 38 Wettertrend zeigt, auch morgen geht's genauso heiß und sonnig weiter bei bis zu 34 Grad. Und am Freitag bleibt es so, nur die Temperatur, die verändert sich ein kleines bisschen, geht nämlich noch weiter rauf auf 35 Grad.
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2: Ich bin Thomas Bleskin. Bundeskanzler Merz hat sich ausdrücklich zur vorgeschlagenen Anhebung des Renteneintrittsalters bekannt. Im Bundestag verwies er auf die steigende Lebenserwartung und sagte, für ein ausreichendes Einkommen im Alter müsse künftig teilweise länger gearbeitet werden. Union und SPD wollen die Vorschläge der Rentenkommission umsetzen. Diese empfiehlt, das Rentenalter an die Lebenserwartung zu koppeln. Die Regelaltersgrenze würde damit bis 2041 auf etwa 67 Jahre und 6 Monate steigen. Familienministerin Prien plädiert für eine gesetzliche Altersgrenze von 13 Jahren für die eigenständige Nutzung sozialer Medien wie TikTok, Instagram oder Snapchat. Prien bezog sich dabei auf eine Empfehlung der Expertenkommission Kinder- und Jugendschutz in der digitalen Welt.
3: Die gesetzliche Altersgrenze von 13 Jahren ist allerdings nur ein Vorschlag der Expertenkommission. Alternativ wurde darüber diskutiert, über den EU Digital Services Act bestimmte Dienste oder einzelne Funktionen für bestimmte Altersgruppen zu beschränken. Worin sich die Kommission aber einig ist, das Thema muss auf europäischer Ebene geregelt werden. Und am Ende müssten besonders auch die Plattformbetreiber in die Pflicht genommen werden. Kinder und Jugendliche einfach aus der digitalen Welt auszusperren, sei kein Schutz. Fiona Reinhardt, Nachrichtenredaktion.
2: In Frankreich ist eine erste Erkrankung im Zusammenhang mit dem Ebola-Ausbruch in der Demokratischen Republik Kongo nachgewiesen worden. Ein Arzt, der aus dem zentralafrikanischen Land zurückkehrte, sei positiv getestet worden, hieß es vom französischen Gesundheitsministerium.
4: Schon mehr als 1000 Menschen haben sich in der Demokratischen Republik Kongo mit Ebola infiziert und jetzt gibt es auch einen Fall in Frankreich. Allerdings war der Mann vorher für die Arbeit im Kongo und zwar genau dort, wo die Krankheit rumgeht. Sein Zustand ist stabil und auch wenn es für den Mann direkt ins Krankenhaus ging, schauen die Behörden in Frankreich jetzt, ob es Kontaktpersonen gibt, die dann 3 Wochen zu Hause in Quarantäne müssen. Ebola-Fieber kann lebensbedrohlich sein und wird durch Körperkontakt und auch Kontakt mit Körperflüssigkeiten übertragen. In Europa schätzen die Behörden das Ansteckungsrisiko aber als gering ein. Aus Paris, Rache Sommer.
2: Das Bundesamt für Sicherheit in der Informationstechnik warnt vor einer wachsenden Bedrohung durch KI-gestützte Cyberangriffe. BSI-Präsidentin Plattner sprach von einer neuen Phase der Cybersicherheit. Sicherheitsbehörden sehen Cyberangriffe bereits heute als Ausdruck geopolitischer Spannungen. Die Bundesregierung plant deshalb, mit einem neuen Gesetz eine aktive Cyberabwehr zu ermöglichen.
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0: Vorsicht bitte auf der A391 Braunschweig Richtung Gifhorn. Zwischen Braunschweig-Hansestraße und dem Kreuz Braunschweig-Nord läuft eine Unfallaufnahme. A2 Braunschweig Richtung Hannover. Zwischen dem Kreuz Braunschweig-Nord und Braunschweig-Hafen sind wegen einer Unfallaufnahme 2 Spuren gesperrt. Da braucht ihr deutlich länger und auch auf der A391 staut es mittlerweile schon. Und wir haben noch den Kreis Wolfenbüttel. Die Landstraße zwischen Ahlum und dem Abzweig nach Appelnstedt ist nach einem Unfall ebenfalls gesperrt. Es wird geblitzt in Wolfsburg auf der Porsche-Straße und der Braunschweiger Straße, Edemissen auf der Peiner Straße, auf der K3 zwischen Abensen und Eichsel, in Braunschweig auf der Feltenhöfer Straße, der Berliner Straße, der Ebertallee und der Leonhardstraße, Salzgitter-Lesse auf der Flotestraße, in Gitter am Ritterhof und in Otfriesen haben wir noch einen auf der Lutherschenstraße. Wenn ihr mehr gesehen habt, Blitzer oder auch Staus, ruft gerne durch bei uns im Studio oder schickt uns eine WhatsApp rüber an die 0800 6 3 mal die 38. Eine gute Fahrt euch.
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0: Was hört ihr? Das fragen wir euch diese Woche in unserem großen Geräuschrätsel. Schreibt ihr uns die richtige Antwort, dann habt ihr die Chance auf einen Energiegutschein. Das gesuchte Geräusch, das hören wir uns gleich nochmal an, nach Britney Spears und Michael Schulte vorher. Ich bin Laura, einen schönen Nachmittag.
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0: Ihr seid bei Radio 38. Während auf der großen Bühne gerade die Fußball-WM der Männer läuft, sind unsere regionalen Sportclubs nicht untätig. Sowohl Eintracht Braunschweig als auch die Basketball-Löwen verkünden Personalneuigkeiten. In unseren regionalen Nachrichten um 16:30 hört ihr gleich mehr.
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0: Es ist gleich 5:30.
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0: Wir schauen aufs Thermometer und das zeigt knackige 31 Grad in Königslutter am Bahnhof. Am Zwinger in Goslar und auch in Edemissen am Pfarrhaus sind es 31 Grad. Strahlenden Sonnenschein gibt es heute und blauen Himmel. Auch in der Nacht bleibt es dann klar und trocken. Die Temperaturen gehen runter auf 19 Grad. Nicht so perfekt zum Durchlüften, aber immerhin etwas kühler. Der Radio 38 Wettertrend zeigt genauso sonnig und heiß geht es auch morgen weiter. Dann bei bis zu 34 Grad. Und am Freitag ändert sich nicht viel, nur ein kleines bisschen die Temperatur. Die wandert nämlich noch weiter nach oben auf 35 Grad.
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2: Ich bin Marie Knoblauch-Djebeck. Einen schönen guten Tag. Betrüger haben einen Firmenbesitzer im Kreis Gifhorn um 100.000 Euro gebracht. Nun sucht die Polizei nach dem Täter. Der 64-jährige Geschädigte wurde am Montagmittag von einem vermeintlichen Polizeibeamten angerufen. Sarah Schild aus der Radio 38 Aktuell Redaktion. Die Betrüger behaupteten, gegen den Firmeninhaber laufe ein Ermittlungsverfahren.
3: Dabei gehe es um angebliche Vorwürfe, dass er im Darknet mit Kinderpornografie und Drogen gehandelt haben soll. Der Betrüger konnte das Unternehmen benennen und machte Druck, indem er sagte, dass es schwer sei, die Vorwürfe zu entkräftigen und man sich um seinen Ruf sorgen müsse. Der Beschuldigte war schnell überzeugt, dass es sich um ein echtes Verfahren handelt. Als er doch skeptisch wurde, rief er die 110. Aber da auch der Anruf zu den Betrügern noch bestand, sagten diese, dass alles seine Richtigkeit habe. Der 64-Jährige hob dann bei mehreren Banken insgesamt 100.000 Euro ab und übergab das Geld einer unbekannten Person.
2: Die Polizei sucht nun nach Zeugen, die Hinweise zu dem Unbekannten geben können. Eine Beschreibung gibt es auf radio38.de. Eintracht Braunschweig und Torhüter Marko Rajkovacic gehen nach einem Jahr wieder getrennte Wege. Wie der Verein mitteilte, läuft der Vertrag des 26-Jährigen zum 30. Juni aus. Auf eine Verlängerung konnten sich beide Seiten nicht verständigen. Bei den Basketball-Löwen Braunschweig gibt es die erste Neuverpflichtung. Eddigin Jr. wird ein Löwe. Der 30-jährige Center lief zuletzt für die Würzburg Baskets auf und hat bei den Braunschweigern einen Einjahresvertrag unterzeichnet. Aufgrund der erwarteten heißen Temperaturen wird im Kreis Gifhorn der Müll in den nächsten 2 Tagen bereits früher abgeholt. Wie die Verwaltung mitteilte, ist die Müllabfuhr morgen und am Freitag bereits ab 5 Uhr unterwegs, statt regulär ab 6 Uhr. Der Landkreis Gifhorn bittet darum, die Behälter bereits heute Abend schon rauszustellen, damit die Abfuhr ordnungsgemäß erledigt werden kann. Auf der A39 Richtung Kassel kommt es zu kurzzeitigen Sperrungen. Wie die Autobahn GmbH des Bundes mitteilte, wird die Auffahrt Braunschweig-Rautheim morgen zwischen ca. 13.30 Uhr und 15 Uhr gesperrt. Am Freitag ist die Ausfahrt Salzgitter-Wartenstedt zwischen ca. 9 Uhr und 13 Uhr dicht. Grund sind Reparaturarbeiten an den Schutzplanken.
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0: Vorsicht bitte auf der A7 Hannover Richtung Kassel. Zwischen dem Dreieck Hannover Süd und Hildesheim steht ein defektes Fahrzeug. A391 Braunschweig Richtung Gifhorn. Zwischen Braunschweig-Hansestraße und dem Kreuz Braunschweig-Nord läuft eine Unfallaufnahme. A2 Braunschweig Richtung Hannover. Zwischen dem Kreuz Braunschweig-Nord und Braunschweig-Hafen sind ebenfalls wegen einer Unfallaufnahme 2 Spuren gesperrt. Da braucht ihr deutlich mehr Zeit und auch auf der A391 staut es sich mittlerweile zurück. Es wird geblitzt in Wolfsburg auf der Porsche-Straße und der Braunschweiger Straße. Edemissen auf der Peiner Straße, zwischen Abensen und Eichse auf der K3. Braunschweig auf der Berliner Straße, in der Ebertallee und auf der Leonhardstraße. Auf der B244 in Helmstedt steht einer. Salzgitter-Lesse auf der Flotestraße. In Salzgitter Gitter am Ritterhof und Ottfriesen auf der Lutherschen Straße. Wenn ihr mehr entdeckt habt, Blitzer oder auch Staus, dann ruft gerne durch bei uns im Studio oder schickt uns ganz einfach eine WhatsApp an die 0806 3x die 38. Eine gute Fahrt euch.
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0: Die Sonne knallt, aber wie viel Sonne ist eigentlich irgendwann mal zu viel für unsere Haut? Das klären wir in gut 6 Minuten. Ich bin Laura, schön, dass ihr dabei seid.
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0: Mit Paula Stella geht's durch den Nachmittag. Torben aus Helmstedt hat es sich vielleicht gerade auf der Sonnenliege gemütlich gemacht. Er schreibt uns nämlich, hallo Radio 38, wie viel Sonne kann ein Mensch denn vertragen, ehe er Sonnenbrand bekommt? Ich hoffe, es ist noch nicht zu spät bei dir, Torben. Carsten aus dem Radio 38 Team verrät mehr.
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2: Wie viel Sonne ein Mensch vertragen kann, ist sehr unterschiedlich und hängt von verschiedenen Faktoren, wie beispielsweise dem Hauttyp oder der ethnischen Zugehörigkeit ab. Braune Haut ist prinzipiell geschützter als weiße. Je heller die Hautfarbe, umso kürzer sollten die Bestrahlungszeiten sein. Vor allem Kinder sollten vor zu viel Sonne geschützt werden. Dazu kommen die äußeren Umstände, die Ozonwerte in der Atmosphäre, der Einfallswinkel der Sonne, die Bodenbeschaffenheit oder aber auch die Nähe zum Wasser können die Intensität der Sonneneinstrahlung beeinflussen. Wasser und Sand beispielsweise reflektieren die Sonnenstrahlen stark, sodass viele Badende am Strand die Wirkung der UV-Strahlen der Sonne unterschätzen und sich schließlich verbrennen. Also Acht geben und eincremen. Sonnenbrände sind auf lange Sicht nicht zu unterschätzen, denn sie können die Haut nachhaltig schädigen. Neben früher Hautalterung kann es auch zu einer Schädigung des Erbgutes in den Zellen und damit zu Hautkrebs kommen. Habt ihr auch eine Frage an unsere Wissen2Go-Redaktion? Schreibt uns eine Mail an redaktion@radio38.de.

0: Mit Alexander O'Neill machen wir gleich einen kleinen Abstecher in die 80er. Criticize gibt's in anderthalb Minuten hier auf Radio 38.
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0: Es ist gleich 17 Uhr.
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0: Die aktuellen Temperaturen, 31 Grad sind es in Braunschweig im Bürgerpark und auch im Kino in Lebenstedt. In Gifhorn an der Flutmulde messen wir 32 Grad. Sonnig ist es heute, den ganzen Tag. Auch in der Nacht bleibt es klar und trocken bei Tiefstwerten von 19 Grad. Der Radio 38 Wettertrend zeigt genauso sonnig und heiß geht's morgen weiter bei bis zu 34 Grad. Und auch der Start ins Wochenende am Freitag wird dann gleich im Prinzip. Nur die Temperatur, die geht noch ein bisschen weiter hoch auf 35 Grad.
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2: Ich bin Thomas Bleskin. Bundeskanzler Merz dringt auf eine Verabschiedung der geplanten Rentenreform noch in diesem Jahr. Im Bundestag warb er für eine zügige Umsetzung der Vorschläge einer Expertenkommission, die unter anderem eine schrittweise Anhebung des Renteneintrittsalters vorsehen. Merz verteidigte die Pläne erneut und wies Vorwürfe einer Rentenkürzung zurück. Deutschlands Handynetze sind besser geworden, aber mancherorts ist die Verbindung immer noch ziemlich mies. Über eine App sollen Nutzer jetzt genau diese Funklöcher melden. Unter dem Hashtag #CheckDeinNetz starten das Bundesdigitalministerium und die Bundesnetzagentur eine einwöchige Mitmachaktion.
3: Bundesdigitalminister Wildberger spricht vom großen Netztest. Und da ist jeder Handynutzer aufgerufen, mitzumachen. Denn aktuell gibt es immer noch Orte in Deutschland, an denen keines der großen Handynetze von Telekom, Vodafone und O2 standardmäßig funktioniert. Das sind immer noch gut 786 Quadratkilometer. Über die App Mobilfunkcheck sollen wir diese Woche melden, wo die Funklöcher sind. Das hilft den Anbietern und der Bundesnetzagentur einzustufen, wie die Situation vor Ort ist, und sorgt am Ende dafür, dass die Netzabdeckung in Summe besser wird. Tanja Wagner, Nachrichtenredaktion.
2: In Frankreich ist eine erste Erkrankung im Zusammenhang mit dem Ebola-Ausbruch in der Demokratischen Republik Kongo nachgewiesen worden. Ein Arzt, der aus dem zentralafrikanischen Land zurückkehrte, sei positiv getestet worden, hieß es vom französischen Gesundheitsministerium.
4: Schon mehr als 1000 Menschen haben sich in der Demokratischen Republik Kongo mit Ebola infiziert und jetzt gibt es auch einen Fall in Frankreich. Allerdings war der Mann vorher für die Arbeit im Kongo und zwar genau dort, wo die Krankheit rumgeht. Sein Zustand ist stabil und auch wenn es für den Mann direkt ins Krankenhaus ging, schauen die Behörden in Frankreich jetzt, ob es Kontaktpersonen gibt, die dann 3 Wochen zu Hause in Quarantäne müssen. Ebola-Fieber kann lebensbedrohlich sein und wird durch Körperkontakt und auch Kontakt mit Körperflüssigkeiten übertragen. In Europa schätzen die Behörden das Ansteckungsrisiko aber als gering ein. Aus Paris, Rachel Sommer.
2: Nach dem Fund eines toten Säuglings in Renningen bei Stuttgart richtet sich der Verdacht nun gegen die Mutter des Kindes. Nach Angaben von Polizei und Staatsanwaltschaft gibt es bislang keine Hinweise auf die zunächst gemeldete Entführung. Stattdessen wird gegen die 32-Jährige wegen des Verdachts des Vortäuschens einer Straftat ermittelt.
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0: Vorsicht bitte auf der A7 Hannover Richtung Kassel. Zwischen dem Dreieck Hannover Süd und Hildesheim steht ein defektes Fahrzeug. A2 Braunschweig Richtung Hannover. Zwischen Braunschweig Flughafen und Braunschweig Hafen sind nach einem Unfall 2 Spuren gesperrt. Dadurch haben wir da 3 Kilometer stockenden Verkehr. Und auch auf der A391 braucht ihr länger. Und der Kreis Wolfenbüttel, die Landstraße zwischen Ahlum und dem Abzweig nach Appelnstedt, ist nach einem Unfall noch immer gesperrt. Es wird geblitzt in Wolfsburg auf der Porsche-Straße und der Braunschweiger Straße, Edemissen auf der Peiner Straße, zwischen Amsen und Eichse auf der K3, in Braunschweig auf der Berliner Straße, in der Ebertallee und auf der Leonhardstraße, Salzgitter-Lesse auf der Flotestraße, Gitter am Ritterhof und in Othfriesen auf der Lutherschen Straße. Wenn ihr noch was entdeckt habt, Blitzer oder auch Staus, dann einfach anrufen bei uns im Studio oder auch gerne eine WhatsApp schicken an die 0800 6. Dreimal die 38. Kommt gut an.
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0: mit Laura. Wenn ihr am Dienstagabend Zug gefahren seid, dann brauchtet ihr wahrscheinlich eine Weile, um anzukommen. Eine Funkstörung hat den Bahnverkehr bundesweit lahmgelegt. Wir haben uns gefragt, welche Rechte wir dann eigentlich als Fahrgäste haben. Die Antwort gibt's in 6 Minuten. Ich wünsche euch einen schönen Feierabend.
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1: Lost Frequencies und Bastille sind das auf Radio 38. Wart ihr am Dienstagabend mit dem Zug unterwegs, dann brauchtet ihr sehr wahrscheinlich starke Nerven, denn eine massive Funkstörung hat den Zugverkehr der Deutschen Bahn für 2 Stunden bundesweit lahmgelegt. Obwohl die Störung mittlerweile behoben ist, können einige Züge noch immer ausfallen oder verspätet ankommen. Welche Rechte haben Fahrgäste in so einer Situation? Marie aus unserem Radio 38-Team hat den Durchblick.
2: In diesem Fall greift vor allem die 60-Minuten-Regel. Kommt ein Zug mit einer Verspätung von mindestens 60 Minuten am Zielort an, ist das Bahnunternehmen verpflichtet, mindestens 25% des Ticketpreises zurückzuzahlen. Bei noch größerer Verspätung bekommt man sogar die Hälfte erstattet. Außerdem muss die Bahn bei großen Ausfällen und Verspätungen auch für Übernachtungsmöglichkeiten oder einen Ersatztransport aufkommen. Insbesondere dann, wenn man ohne weitere Alternative gestrandet ist. Wer sich dazu entscheidet, selbstständig ein Taxi zu rufen, kann sich auch hier den Fahrpreis zurückholen. Allerdings muss man nachweisen können, dass es keine günstigere Alternative gab und die Fahrtkosten dürfen 120 Euro nicht übersteigen. Selbst bei der Zugbindung gibt es einiges zu beachten. Wer mit einer 20-minütigen Verspätung am Zielbahnhof ankommt, kann danach ungebunden auch alle anderen Nah- und Fernverkehrszüge nutzen. Allerdings nur, wenn das ursprüngliche Ticket auch für einen IC oder ICE gültig war. Ist das nicht der Fall, muss für die Weiterfahrt im Schnellzug ein neues Ticket gekauft werden. Aber auch hier kann man sich im Nachhinein das Geld erstatten lassen. Vergünstigte Tickets fallen allerdings nicht in diese Regelung. Nur das Deutschland-Ticket bildet eine Ausnahme. Da man für einen Festpreis bereits alle Nahverkehrszüge nutzen kann, gelten andere Fahrgastrechte und geringere Pauschalen. Bei einer 60-minütigen Verspätung stehen einem maximal 1,50 Euro als Entschädigung zu. Solche kleinen Beträge werden in der Regel nicht ausgezahlt.
1: Vielen Dank, Marie, für den Überblick. Wenn ihr gestern von der Funkstörung bei der Bahn betroffen wart, dann habt ihr jetzt einige Möglichkeiten, euer Geld zurückzubekommen.

0: Kamrat ist das zum Start in den Feierabend. Gegen einen 20-Jährigen aus Wolfsburg ermittelt die Polizei wegen Totschlags. Er soll seine Freundin schwer verletzt haben. Was bisher bekannt ist, das hört ihr um 5:30 in den Radio 38 Regionalnachrichten.
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0: ist das Don't You Give Up On Me um kurz vor 6:30.
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0: Es bleibt heiß, 31 Grad sind es in Wolfenbüttel am Lessing-Theater, in Volkmarode am Feuerteich und auch am Heimatmuseum in Langelsheim. Strahlenden Sonnenschein gibt's heute, den ganzen Tag, auch in der Nacht bleibt es klar, bei Tiefstwerten dann von 19 Grad.
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2: Ich bin Marie Knoblauch-Djebek. Einen schönen guten Tag. Hat ein 20-Jähriger versucht, seine Freundin zu töten? Wie die Polizei mitteilte, ist am Dienstagabend in der Lessingstraße in Wolfsburg ein Streit eskaliert. Nach einer verbalen Auseinandersetzung sei eine junge Frau aus bislang ungeklärten Umständen durch ein Badezimmerfenster ins Freie geflohen und auf dem Gehweg liegen geblieben. Ihr Freund folgte ihr und habe sie mit einem noch unbekannten Gegenstand schwer verletzt, heißt es weiter. Als Passanten zur Hilfe eilten, floh der 20-Jährige. Die junge Frau kam ins Klinikum, eine Lebensgefahr habe zu keiner Zeit bestanden. Im Rahmen einer sofortigen Fahndung konnte der Freund nicht gefunden werden. Wenig später meldete er sich jedoch selbst bei der Polizei und wurde widerstandslos festgenommen. Die Ermittlungen zum Tathergang dauern an. Gegen den 20-Jährigen wurde ein Haftbefehl wegen versuchten Totschlags erlassen. Es entsteht Neues in Braunschweig-Querum. Oberbürgermeister Thorsten Kornblum hat den ersten Spatenstich für den Neubau der Grundschule und der Dreifeld-Sporthalle gesetzt. In dem komplett neuen, nachhaltigen Schulgebäude gibt es mehr Platz, mehr Grün und auch eine PV-Anlage. Warum der Neubau notwendig ist, erklärt Kornblum im Radio 38-Interview.
3: Querum ist ein wachsender Stadtteil, glücklicherweise auch mit vielen jungen Familien. Und deswegen brauchen wir natürlich eine angemessene Bildungsinfrastruktur hier. Und dazu gehört, dass die Grundschule erweitert werden muss, die IGS neue Möglichkeiten hat. Und das Gute ist, wir sind ja eine Sportstadt. Das heißt, wir müssen ja nicht nur was dann für den Schulsport tun, sondern auch für den Vereinssport. Wir wachsen immer weiter noch bei den Sportvereinsmitgliedern. Und deswegen soll diese neue Dreifachturnhalle hier auch dazu beitragen, dass die Menschen, die Sport machen möchten, auch in den Hallen den notwendigen Platz finden.
2: Maximal 199 Menschen haben dann in der Halle Platz. Zum Schuljahr 2028/29 sollen die Gebäude fertig sein. Bei den Kommunalwahlen im September wird auch in der Region entschieden, wer die kommenden 8 Jahre in den Stadträten und Kreistagen sitzt. Insgesamt 22 Parteien haben eine sogenannte Wahlbeteiligungsanzeige eingereicht, teilte der Landeswahlleiter nun mit. Welche der Parteien für die Wahl anerkannt werden, darüber entscheidet der Niedersächsische Landeswahlausschuss am 3. Juli. Dabei gehe es nicht um den politischen Inhalt der Parteien oder darum, Verfassungswidrigkeiten festzustellen, heißt es weiter. Das Gremium betrachtet nur die rein formalen Kriterien. Für die Parteien CDU, SPD, AfD, Grüne und Die Linke ist das Anerkennungsverfahren nicht erforderlich, da sie bereits im Niedersächsischen Landtag bzw. im Deutschen Bundestag vertreten sind.
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0: Vorsicht bitte auf der A7 Hannover Richtung Kassel. Zwischen dem Dreieck Hannover Süd und Hildesheim steht ein defektes Fahrzeug. Und Vorsicht im Kreis Wolfenbüttel. Die Landstraße zwischen Ahlum und dem Abzweig nach Apelnstedt ist nach einem Unfall gesperrt. Es gibt ein paar Blitzer in Wolfsburg auf der Porsche-Straße und der Braunschweiger Straße, Edemissen auf der Peiner Straße, Braunschweig auf der Berliner Straße, in der Ebertallee und auf der Leonhardstraße, Salzgitter-Lesse auf der Flotestraße, in Gitter am Ritterhof und in Othfriesen auf der Lutherschen Straße. Habt ihr mehr gesehen, Blitzer oder auch Staus? Dann immer her damit, ruft gerne an bei uns im Studio oder schickt uns eine WhatsApp an die 0800 63 mal die 38. Eine gute Fahrt.
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0: Mit Laura Joe habe ich jetzt für euch auf dem Weg nach Hause End of Beginning. Wir spielen eure Lieblingssongs.
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0: Ziemlich unglamourös startete die Karriere von Almost Monday. Hier ist Radio 38. Ihre ersten Songs haben die drei Freunde aus Kalifornien in der Garage geschrieben. Und aufgetreten sind sie am Anfang im Hinterzimmer eines örtlichen Surfshops. Irgendwann schickten sie dann dem Produzenten Mark Needham eine Einladung zu einem ihrer Konzerte. Und sie hatten Erfolg. Er kam tatsächlich vorbei und seitdem arbeiten sie mit ihm zusammen. Needham produziert unter anderem auch Größen wie The Killers. Almost Monday mit ihrer aktuellen Single gibt's jetzt für euch.
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0: Ihr hört Radio 38. Alison Moyet gibt im September einige Konzerte in Deutschland, unter anderem in Hannover. Invisible habe ich gleich für euch im 80er Flashback.
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0: Kommt gut in den Mittwochabend. Es ist 18 Uhr.
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0: Auch jetzt am Abend bleiben die Temperaturen hoch. In Salzgitter an der Burgruine Lichtenberg messen wir 31 Grad. Genauso in Helmstedt am Aschstadion und auch am Schokomuseum in Stehlerdorf 31 Grad. Viel Sonnenschein gibt's noch immer. Auch in der Nacht bleibt es klar bei Tiefstwerten von 19 Grad.
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2: Ich bin Thomas Bleskin. Familienministerin Prien plädiert für eine gesetzliche Altersgrenze von 13 Jahren für die eigenständige Nutzung sozialer Medien wie TikTok, Instagram oder Snapchat. Prien bezog sich dabei auf die Empfehlung einer Expertenkommission.
3: Die sagt nämlich, statt eines Alleingangs einzelner Länder braucht es eine europäische Lösung. So sollen dann auch Plattformbetreiber mit in die Pflicht genommen werden, zum Beispiel durch einen verbindlichen Katalog sicherer und altersgerechter Voreinstellungen. An sich ist eine europäische Lösung auch denkbar, weil andere EU-Länder ja auch schon über dieses Thema debattieren. Allerdings sind die etwas strenger als Deutschland. In Spanien, Frankreich oder Griechenland beispielsweise steht eine Altersgrenze von 15 bis 16 Jahren im Raum. Fiona Reinhardt, Nachrichtenredaktion.
2: Deutschlands Handynetze sind besser geworden, aber mancherorts ist die Verbindung immer noch ziemlich schlecht. Über eine App sollen Nutzer jetzt genau diese Funklöcher melden. Unter dem Hashtag Check dein Netz starten das Bundesdigitalministerium und die Bundesnetzagentur eine einwöchige Mitmachaktion.
4: Bundesdigitalminister Wildberger spricht vom großen Netztest. Und da ist jeder Handynutzer aufgerufen, mitzumachen. Denn aktuell gibt es immer noch Orte in Deutschland, an denen keines der großen Handynetze von Telekom, Vodafone und O2 standardmäßig funktioniert. Das sind immer noch gut 786 Quadratkilometer. Über die App Mobilfunkcheck sollen wir diese Woche melden, wo die Funklöcher sind. Das hilft den Anbietern und der Bundesnetzagentur einzustufen, wie die Situation vor Ort ist. Und sorgt am Ende dafür, dass die Netzabdeckung in Summe besser wird. Tanja Wagner, Nachrichtenredaktion.
2: Bundeskanzler Merz dringt auf eine Verabschiedung der geplanten Rentenreform noch in diesem Jahr. Im Bundestag warb er für eine zügige Umsetzung der Vorschläge einer Expertenkommission, die unter anderem eine schrittweise Anhebung des Renteneintrittsalters vorsehen. Merz verteidigte die Pläne erneut und wies Vorwürfe einer Rentenkürzung zurück. Nach dem Fund eines toten Säuglings in Renningen bei Stuttgart richtet sich der Verdacht nun gegen die Mutter des Kindes. Nach Angaben von Polizei und Staatsanwaltschaft gibt es bislang keine Hinweise auf die zunächst gemeldete Entführung. Stattdessen wird gegen die 32-Jährige wegen des Verdachts des Vortäuschens einer Straftat ermittelt.
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0: Vorsicht bitte auf der A2 Magdeburg Richtung Braunschweig. Zwischen Königslotha und dem Kreuz Wolfsburg-Königslotha befindet sich eine ungesicherte Unfallstelle. Es wird geblitzt in Wolfsburg auf der Porsche-Straße und der Braunschweiger Straße, Edemissen auf der Peiner und Braunschweig auf der Berliner Straße. Salzgitter-Lesse auf der Flotestraße, in Gitter am Ritterhof, Otfriesen auf der Lutherschen Straße und in Schladen auf der Bahnhofstraße. Habt ihr noch was entdeckt? Blitzer oder auch Staus? Ruft gerne durch bei uns im Studio oder schickt uns eine WhatsApp an die 0800 6 3x38. Kommt gut an euer Ziel.
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0: Mit Laura. Im Frühling haben weniger Gäste in Niedersachsen besucht als noch im Vorjahr. Woran das liegt, das hört ihr nach zwei Songs in unseren Wirtschaftsnachrichten. Los geht's jetzt mit Boy Loco.
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1: Im niedersächsischen Tourismus ist die Zahl der Gäste und Übernachtungen zurückgegangen. Laut dem Landesamt für Statistik machten insgesamt über 1,3 Millionen Gäste im April in Beherbergungsquartieren Station. 0,2% weniger als im April 2025. Knapp 3,9 Millionen Übernachtungen wurden gebucht, ein Rückgang um 5,3%. Das lag dem Landesamt für Statistik zufolge auch an der Lage der diesjährigen niedersächsischen Osterferien. Im vergangenen Jahr waren diese komplett im April, in diesem Jahr lagen sie zur Hälfte im März. Die Stimmung in der deutschen Wirtschaft hat sich leicht verbessert. Das geht aus dem IFO-Geschäftsklimaindex hervor. Dieser stieg im Juni auf 85,6 Punkte, nach 85,0 Zählern im Mai und damit das zweite Mal in Folge, wie das Münchner IFO-Institut nun mitteilte. Die Umfrage wurde unter 9000 Führungskräften durchgeführt. Zu mehr Optimismus dürfte das neue Rahmenabkommen zwischen den USA und dem Iran beigetragen haben. Es ist einer der größten europäischen Börsengänge im Verteidigungssektor der vergangenen Jahre. Der deutsch-französische Rüstungskonzern KNDS wagt nach langem Ringen den Weg an den Aktienmarkt. Das teilte das Unternehmen nun mit. Es wird erwartet, dass der Hersteller des Kampfpanzers Leopard 2 und der Panzerhaubitze 2000 noch vor Mitte Juli sein Börsendebüt feiert. Vorausgegangen war eine Einigung zwischen der deutschen und der französischen Regierung über die künftige Eigentümerstruktur des Unternehmens. Danach erwerben Deutschland und Frankreich jeweils einen Anteil von 40% an KNDS. Die verbleibenden 20% sollen im Zuge des Börsengangs an institutionelle Investoren veräußert werden.
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0: Kygo und Parson James sind das auf Radio 38. Ein Firmenbesitzer im Kreis Gifhorn ist auf falsche Polizeibeamte hereingefallen und hat so 100.000 Euro verloren. Die Einzelheiten hört ihr in unseren Regionalnachrichten gleich um 6:30.
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0: Es ist gleich 6:30.
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0: Weiterhin gilt viel trinken, denn es ist noch immer sehr heiß. In Kremling am Standesamt sind es 31 Grad, 32 in Wolfsburg am Standesamt, am Stadtmuseum so. Ach, die Hitze. Und 32 messen wir auch in Gifhorn am Mühlensee. Strahlender Sonnenschein, auch jetzt am Abend. In der Nacht bleibt es klar bei Tiefstwerten von 19 Grad. Der Radio 38 Wettertrend zeigt, genauso sonnig und heiß geht's auch morgen weiter, dann bei bis zu 34 Grad. Und zum Start ins Wochenende am Freitag ändert sich daran nicht wirklich was, nur ein kleines bisschen die Temperatur. Die klettert nämlich noch weiter nach oben auf 35 Grad.
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2: Ich bin Marie Knoblauch-Djebeck. Einen schönen guten Abend. Betrüger haben einen Firmenbesitzer im Kreis Gifhorn um 100.000 Euro gebracht. Nun sucht die Polizei nach dem Täter. Der 64-jährige Geschädigte wurde am Montagmittag von einem vermeintlichen Polizeibeamten angerufen. Sarah Schild aus der Radio 38 Aktuell Redaktion. Die Betrüger behaupteten, gegen den Firmeninhaber laufe ein Ermittlungsverfahren.
3: Dabei gehe es um angebliche Vorwürfe, dass er im Darknet mit Kinderpornografie und Drogen gehandelt haben soll. Der Betrüger konnte das Unternehmen benennen und machte Druck, indem er sagte, dass es schwer sei, die Vorwürfe zu entkräftigen und man sich um seinen Ruf sorgen müsse. Der Beschuldigte war schnell überzeugt, dass es sich um ein echtes Verfahren handelt. Als er doch skeptisch wurde, rief er die 110. Aber da auch der Anruf zu den Betrügern noch bestand, sagten diese, dass alles seine Richtigkeit habe. Der 64-Jährige hob dann bei mehreren Banken insgesamt 100.000 Euro ab und übergab das Geld einer unbekannten Person.
2: Die Polizei sucht nun nach Zeugen, die Hinweise zu dem Unbekannten geben können. Eine Beschreibung gibt es auf radio38.de. Eintracht Braunschweig und Torhüter Marco Rajkovacic gehen nach einem Jahr wieder getrennte Wege. Wie der Verein mitteilte, läuft der Vertrag des 26-Jährigen zum 30. Juni aus. Auf eine Verlängerung konnten sich beide Seiten nicht verständigen. Bei den Basketball-Löwen Braunschweig gibt es die erste Neuverpflichtung. Eddigin Jr. wird ein Löwe. Der 30-jährige Center lief zuletzt für die Würzburg Baskets auf und hat bei den Braunschweigern einen Einjahresvertrag unterzeichnet. Aufgrund der erwarteten heißen Temperaturen wird im Kreis Gifhorn der Müll in den nächsten 2 Tagen bereits früher abgeholt. Wie die Verwaltung mitteilte, ist die Müllabfuhr morgen und am Freitag bereits ab 5 Uhr unterwegs, statt regulär ab 6 Uhr. Der Landkreis Gifhorn bittet darum, die Behälter bereits heute Abend schon rauszustellen, damit die Abfuhr ordnungsgemäß erledigt werden kann. Auf der A39 Richtung Kassel kommt es zu kurzzeitigen Sperrungen. Wie die Autobahn GmbH des Bundes mitteilte, wird die Auffahrt Braunschweig-Rautheim morgen zwischen ca. 13.30 Uhr und 15 Uhr gesperrt. Am Freitag ist die Ausfahrt Salzgitter-Wartenstedt zwischen ca. 9 Uhr und 13 Uhr dicht. Grund sind Reparaturarbeiten an den Schutzplanken.
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0: Vorsicht bitte auf der A2 Magdeburg Richtung Braunschweig. Zwischen Königslutter und dem Kreuz Wolfsburg-Königslutter befindet sich eine ungesicherte Unfallstelle und es liegen Gegenstände auf der Straße. Es wird geblitzt in Wolfsburg auf der Porsche und der Braunschweiger Straße, Edemissen auf der Peiner Straße, in Braunschweig auf der Berliner Straße. Salzgitter-Lesse, da haben wir die Flotestraße und in Gitter am Ritterhof, Otfresen auf der Lutherschen Straße und in Schladen auf der Bahnhofstraße. Wenn das nicht alles war und ihr habt noch was entdeckt, Blitzer oder auch Staus, dann einfach anrufen bei uns im Studio oder eine WhatsApp als Text- oder Sprachnachricht schicken an die 0806 dreimal die 38. Eine gute Fahrt.
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0: Mit Laura, Texas, hört ihr jetzt am See Summer Sun. Einen schönen Mittwochabend.
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0: Hier seid ihr richtig bei Radio 38. Die Bangles bereiten euch gleich auf unsere 80er vor 8 vor, die ihr ab 19 Uhr hört. If She Knew What She Wants gibt schon in 2 Minuten.
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0: Es ist gleich 19 Uhr.
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0: 31 Grad sind es noch immer in Goslar am Ratsgymnasium, genauso in Riddagshausen an der Klosterkirche und auch in Hildesheim an der Kulturfabrik messen wir 31 Grad. Auch jetzt am Abend ist es sehr sonnig, in der Nacht bleibt es dann klar und trocken bei Tiefstwerten von 19 Grad.
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2: Ich bin Thomas Bleski. Bundesfamilienministerin Prien will in Deutschland ein Social-Media-Verbot für Kinder einführen, allerdings nur bis zum Alter von 13 Jahren und mit Ausnahmen, etwa für Messenger-Dienste. Prien bezieht sich hierbei auf die Empfehlung einer Expertenkommission.
3: Kinder stoßen im Netz auf viele Gefahren, heißt es von der Expertenkommission, darunter Pornos, Mobbing oder Cybergrooming. Hinzu kommen die besorgniserregenden Nutzungszeiten. Etwa 1 Million Jugendliche würden digitale Medien auf problematische Weise nutzen. Um sie besser zu schützen, schlägt die Kommission härtere Regeln für Plattformen vor, sowie Handyverbote an Schulen und eine gesetzliche Altersgrenze. Die wird gerade auch in vielen anderen EU-Ländern diskutiert, teilweise mit noch strengeren Ansätzen. Auf EU-Ebene gibt es eine eigene Expertengruppe, die im Juli ihre Vorschläge vorlegen soll. Fiona Reinhardt, Nachrichtenredaktion.
2: Das Bundesamt für Sicherheit in der Informationstechnik warnt vor einer wachsenden Bedrohung durch KI-gestützte Cyberangriffe. BSI-Präsidentin Plattner sprach von einer neuen Phase der Cybersicherheit und erwartet in den kommenden Jahren eine deutlich angespanntere Lage. Sicherheitsbehörden sehen digitale Attacken bereits heute als Ausdruck geopolitischer Spannungen. In Frankreich ist eine erste Erkrankung im Zusammenhang mit dem Ebola-Ausbruch in der Demokratischen Republik Kongo nachgewiesen worden. Ein Arzt, der aus dem afrikanischen Land zurückkehrte, sei positiv getestet worden, hieß es vom französischen Gesundheitsministerium.
4: Schon mehr als 1000 Menschen haben sich in der Demokratischen Republik Kongo mit Ebola infiziert und jetzt gibt es auch einen Fall in Frankreich. Allerdings war der Mann vorher für die Arbeit im Kongo und zwar genau dort, wo die Krankheit rumgeht. Sein Zustand ist stabil und auch wenn es für den Mann direkt ins Krankenhaus ging, schauen die Behörden in Frankreich jetzt, ob es Kontaktpersonen gibt, die dann 3 Wochen zu Hause in Quarantäne müssen. Ebola-Fieber kann lebensbedrohlich sein und wird durch Körperkontakt und auch Kontakt mit Körperflüssigkeiten übertragen. In Europa schätzen die Behörden das Ansteckungsrisiko aber als gering ein. Aus Paris, Rache Sommer.
2: Bundeskanzler Merz dringt auf eine Verabschiedung der geplanten Rentenreform noch in diesem Jahr. Im Bundestag warb er für eine zügige Umsetzung der Vorschläge einer Expertenkommission, die unter anderem eine schrittweise Anhebung des Renteneintrittsalters vorsehen. Merz verteidigte die Pläne erneut und wies Vorwürfe einer Rentenkürzung zurück.
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1: Ich bin Thomas Bleskin. Familienministerin Prien plädiert für eine gesetzliche Altersgrenze von 13 Jahren für die eigenständige Nutzung sozialer Medien wie TikTok, Instagram oder Snapchat. Prien bezog sich dabei auf eine Empfehlung der Expertenkommission Kinder- und Jugendschutz in der digitalen Welt.
2: Die gesetzliche Altersgrenze von 13 Jahren ist allerdings nur ein Vorschlag der Expertenkommission. Alternativ wurde darüber diskutiert, über den EU Digital Services Act bestimmte Dienste oder einzelne Funktionen für bestimmte Altersgruppen zu beschränken. Worin sich die Kommission aber einig ist, das Thema muss auf europäischer Ebene geregelt werden. Und am Ende müssten besonders auch die Plattformbetreiber in die Pflicht genommen werden. Kinder und Jugendliche einfach aus der digitalen Welt auszusperren, sei kein Schutz. Fiona Reinhardt, Nachrichtenredaktion.
1: Deutschlands Handynetze sind besser geworden, aber mancherorts ist die Verbindung immer noch ziemlich schlecht. Über eine App sollen Nutzer jetzt genau diese Funklöcher melden. Unter dem Hashtag Check dein Netz starten das Bundesdigitalministerium und die Bundesnetzagentur eine einwöchige Mitmachaktion.
3: Bundesdigitalminister Wildberger spricht vom großen Netztest. Und da ist jeder Handynutzer aufgerufen, mitzumachen. Denn aktuell gibt es immer noch Orte in Deutschland, an denen keines der großen Handynetze von Telekom, Vodafone und O2 standardmäßig funktioniert. Das sind immer noch gut 786 Quadratkilometer. Über die App Mobilfunkcheck sollen wir diese Woche melden, wo die Funklöcher sind. Das hilft den Anbietern und der Bundesnetzagentur einzustufen, wie die Situation vor Ort ist, und sorgt am Ende dafür, dass die Netzabdeckung in Summe besser wird. Tanja Wagner, Nachrichtenredaktion.
1: Bundeskanzler Merz dringt auf eine Verabschiedung der geplanten Rentenreform noch in diesem Jahr. Im Bundestag warb er für eine zügige Umsetzung der Vorschläge einer Expertenkommission, die unter anderem eine schrittweise Anhebung des Renteneintrittsalters vorsehen. Merz verteidigte die Pläne erneut und wies Vorwürfe einer Rentenkürzung zurück. Nach dem Fund eines toten Säuglings in Renningen bei Stuttgart richtet sich der Verdacht nun gegen die Mutter des Kindes. Nach Angaben von Polizei und Staatsanwaltschaft gibt es bislang keine Hinweise auf die zunächst gemeldete Entführung. Stattdessen wird gegen die 32-Jährige wegen des Verdachts des Vortäuschens einer Straftat ermittelt.
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1: Ich bin Thomas Bleskin. Bundesfamilienministerin Prien will in Deutschland ein Social-Media-Verbot für Kinder einführen, allerdings nur bis zum Alter von 13 Jahren und mit Ausnahmen, etwa für Messenger-Dienste. Prien bezieht sich hierbei auf die Empfehlung einer Expertenkommission.
2: Kinder stoßen im Netz auf viele Gefahren, heißt es von der Expertenkommission, darunter Pornos, Mobbing oder Cybergrooming. Hinzu kommen die besorgniserregenden Nutzungszeiten. Etwa 1 Million Jugendliche würden digitale Medien auf problematische Weise nutzen. Um sie besser zu schützen, schlägt die Kommission härtere Regeln für Plattformen vor, sowie Handyverbote an Schulen und eine gesetzliche Altersgrenze. Die wird gerade auch in vielen anderen EU-Ländern diskutiert, teilweise mit noch strengeren Ansätzen. Auf EU-Ebene gibt es eine eigene Expertengruppe, die im Juli ihre Vorschläge vorlegen soll. Fiona Reinhardt, Nachrichtenredaktion.
1: Das Bundesamt für Sicherheit in der Informationstechnik warnt vor einer wachsenden Bedrohung durch KI-gestützte Cyberangriffe. BSI-Präsidentin Plattner sprach von einer neuen Phase der Cybersicherheit und erwartet in den kommenden Jahren eine deutlich angespanntere Lage. Sicherheitsbehörden sehen digitale Attacken bereits heute als Ausdruck geopolitischer Spannungen. In Frankreich ist eine erste Erkrankung im Zusammenhang mit dem Ebola-Ausbruch in der Demokratischen Republik Kongo nachgewiesen worden. Ein Arzt, der aus dem afrikanischen Land zurückkehrte, sei positiv getestet worden, hieß es vom französischen Gesundheitsministerium.
3: Schon mehr als 1000 Menschen haben sich in der Demokratischen Republik Kongo mit Ebola infiziert und jetzt gibt es auch einen Fall in Frankreich. Allerdings war der Mann vorher für die Arbeit im Kongo und zwar genau dort, wo die Krankheit rumgeht. Sein Zustand ist stabil und auch wenn es für den Mann direkt ins Krankenhaus ging, schauen die Behörden in Frankreich jetzt, ob es Kontaktpersonen gibt, die dann 3 Wochen zu Hause in Quarantäne müssen. Ebola-Fieber kann lebensbedrohlich sein und wird durch Körperkontakt und auch Kontakt mit Körperflüssigkeiten übertragen. In Europa schätzen die Behörden das Ansteckungsrisiko aber als gering ein. Aus Paris, Rachel Sommer.
1: Bundeskanzler Merz dringt auf eine Verabschiedung der geplanten Rentenreform noch in diesem Jahr. Im Bundestag warb er für eine zügige Umsetzung der Vorschläge einer Expertenkommission, die unter anderem eine schrittweise Anhebung des Renteneintrittsalters vorsehen. Merz verteidigte die Pläne erneut und wies Vorwürfe einer Rentenkürzung zurück.
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1: Ich bin Dirk Zeitler. Bundesfamilienministerin Prien will auch in Deutschland ein Social-Media-Verbot für Kinder einführen. Allerdings nur bis zum Alter von 13 Jahren und mit Ausnahmen etwa für Messenger-Dienste. Für Jugendliche zwischen 13 und 18 Jahren möchte die CDU-Politikerin abgestufte Schutzkonzepte bei der Nutzung von TikTok, Instagram und Co. Prien bezieht sich hierbei auf die Empfehlung einer Expertenkommission.
2: Kinder stoßen im Netz auf viele Gefahren, heißt es von der Expertenkommission, darunter Pornos, Mobbing oder Cybergrooming. Hinzu kommen die besorgniserregenden Nutzungszeiten. Etwa 1 Million Jugendliche würden digitale Medien auf problematische Weise nutzen. Um sie besser zu schützen, schlägt die Kommission härtere Regeln für Plattformen vor, sowie Handyverbote an Schulen und eine gesetzliche Altersgrenze. Die wird gerade auch in vielen anderen EU-Ländern diskutiert, teilweise mit noch strengeren Ansätzen. Fiona Reinhardt, Nachrichtenredaktion.
1: 2 Wochen vor dem NATO-Gipfel in Ankara haben die größeren europäischen Partner den Willen zur Stärkung des Bündnisses bekräftigt. Wir stehen gemeinsam für eine NATO, die stark und einig die Sicherheit im euroatlantischen Raum wahrt, im Interesse aller Alliierten. Zweitens, wir wollen die Allianz erneuern, wir stärken ihren europäischen Pfeiler, sagte Bundeskanzler Merz in Berlin beim Spitzentreffen der sogenannten E5 der größeren europäischen Mitgliedstaaten. Die Bundesanwaltschaft ermittelt gegen einen Russen wegen möglicher Sabotageversuche an der Gasversorgung in Deutschland. Einsatzkräfte durchsuchten in Berlin und Frankfurt am Main Räumlichkeiten. Im Fokus der Ermittlungen steht eine ehemalige Tochterfirma des staatlichen russischen Energiekonzerns Gazprom.
3: Es geht um einen Zeitraum zu Beginn des Ukraine-Kriegs. Damals wollte ein angeblich neuer Eigentümer die Gazprom Germania aus dem Nichts heraus liquidieren, hieß es von der Bundesanwaltschaft. Das hätte die Gasversorgung in Deutschland in einer ohnehin kritischen Phase weiter erschweren können. Denn Gazprom Germania verfügte zu dem Zeitpunkt über mindestens 1/4 der deutschen Speicherkapazitäten für Erdgas. Das Bundeswirtschaftsministerium bekam Wind von der geplanten Aktion und verhinderte sie. Tanja Wagner, Nachrichten. Redaktion.
1: Die Trikots der deutschen Fußballnationalmannschaft verkaufen sich zur laufenden Weltmeisterschaft so gut wie nie zuvor. Nach Angaben von Adidas werden voraussichtlich mehr als 3 Millionen Deutschland-Jerseys abgesetzt. Das seien dreimal so viele wie bei der WM in Katar vor 4 Jahren.
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1: Ich bin Dirk Zeitler. Nach dem bundesweiten Ausfall des Zugverkehrs in der Nacht hat die Deutsche Bahn erste Details zur Ursache genannt. Demnach war der planmäßige Tausch einer technischen Komponente beim digitalen Bahnfunksystem Auslöser für die Probleme. Eine deutschlandweite Störung des Systems hatte gestern am späten Abend für rund 2 Stunden Stillstand bei der Bahn gesorgt.
2: Das Verständnis für die Probleme mit der technischen Komponente hält sich in Grenzen. Wenn es an Hardware oder einem Update-Problem eines Servers gelegen habe, müsse die Bahn dafür sorgen, dass sich sowas nicht wiederholt, so die klare Erwartung von Bundesverkehrsminister Schnieder. Die Probleme zeigen, dass die Systeme der Bahn dringend modernisiert werden müssen, sagt der Vorsitzende des Verkehrsausschusses im Bundestag, Al-Wazir. Viele Reisende hatten durch den Unfall in der Nacht festgesessen. Vor den Bahnhofsinformationen hatten sich extrem lange Warteschlangen gebildet. Thomas Thonfeld, Nachrichtenredaktion.
1: Die Gespräche zwischen den USA und dem Iran dürften nach den Worten von US-Außenminister Rubio in der kommenden Woche weitergehen. Nach seinem Kenntnisstand würden die technischen Gespräche am Montag oder Donnerstag fortgeführt. Rubio geht davon aus, dass erneut in der Schweiz verhandelt wird. Bundesfamilienministerin Priem will auch in Deutschland ein Social-Media-Verbot für Kinder einführen, allerdings nur bis zum Alter von 13 Jahren und mit Ausnahmen etwa für Messenger-Dienste. Für Jugendliche zwischen 13 und 18 Jahren möchte die CDU-Politikerin abgestufte Schutzkonzepte bei der Nutzung von TikTok, Instagram und Co. Priem bezieht sich hierbei auf die Empfehlung einer Expertenkommission.
3: Kinder stoßen im Netz auf viele Gefahren, heißt es von der Expertenkommission, darunter Pornos, Mobbing oder Cybergrooming. Hinzu kommen die besorgniserregenden Nutzungszeiten. Etwa 1 Million Jugendliche würden digitale Medien auf problematische Weise nutzen. Um sie besser zu schützen, schlägt die Kommission härtere Regeln für Plattformen vor, sowie Handyverbote an Schulen und eine gesetzliche Altersgrenze. Die wird gerade auch in vielen anderen EU-Ländern diskutiert, teilweise mit noch strengeren Ansätzen. Fiona Reinhardt, Nachrichtenredaktion.
1: Die Trikots der deutschen Fußballnationalmannschaft verkaufen sich zur laufenden Weltmeisterschaft so gut wie nie zuvor. Nach Angaben von Adidas werden voraussichtlich mehr als 3 Millionen Deutschland-Jerseys abgesetzt. Das seien 3-mal so viele wie bei der WM in Katar vor 4 Jahren.
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1: Ich bin Dirk Zeitler. Nach dem bundesweiten Ausfall des Zugverkehrs in der Nacht hat die Deutsche Bahn erste Details zur Ursache genannt. Demnach war der planmäßige Tausch einer technischen Komponente beim digitalen Bahnfunksystem Auslöser für die Probleme. Eine deutschlandweite Störung des Systems hatte gestern am späten Abend für rund 2 Stunden Stillstand bei der Bahn gesorgt.
2: Das Verständnis für die Probleme mit der technischen Komponente hält sich in Grenzen. Wenn es an Hardware oder einem Update-Problem eines Servers gelegen habe, müsse die Bahn dafür sorgen, dass sich sowas nicht wiederholt, so die klare Erwartung von Bundesverkehrsminister Schnieder. Die Probleme zeigen, dass die Systeme der Bahn dringend modernisiert werden müssen, sagt der Vorsitzende des Verkehrsausschusses im Bundestag, Al-Wazir. Viele Reisende hatten durch den Unfall in der Nacht festgesessen. Vor den Bahnhofsinformationen hatten sich extrem lange Warteschlangen gebildet. Thomas Thonfeld, Nachrichtenredaktion.
1: Die Gespräche zwischen den USA und dem Iran dürften nach den Worten von US-Außenminister Rubio in der kommenden Woche weitergehen. Nach seinem Kenntnisstand würden die technischen Gespräche am Montag oder Donnerstag fortgeführt. Rubio geht davon aus, dass erneut in der Schweiz verhandelt wird. Bundesfamilienministerin Priem will auch in Deutschland ein Social-Media-Verbot für Kinder einführen, allerdings nur bis zum Alter von 13 Jahren. Und mit Ausnahmen etwa für Messenger-Dienste. Für Jugendliche zwischen 13 und 18 Jahren möchte die CDU-Politikerin abgestufte Schutzkonzepte bei der Nutzung von TikTok, Instagram und Co. Priem bezieht sich hierbei auf die Empfehlung einer Expertenkommission.
3: Kinder stoßen im Netz auf viele Gefahren, heißt es von der Expertenkommission, darunter Pornos, Mobbing oder Cybergrooming. Hinzu kommen die besorgniserregenden Nutzungszeiten. Etwa 1 Million Jugendliche würden digitale Medien auf problematische Weise nutzen. Um sie besser zu schützen, schlägt die Kommission härtere Regeln für Plattformen vor, sowie Handyverbote an Schulen und eine gesetzliche Altersgrenze. Fiona Reinhardt, Nachrichtenredaktion.
1: Zum Sport. Die Schweiz hat Gastgeber Kanada den Gruppensieg bei der Fußball-WM entrissen. Die Eidgenossen setzten sich im direkten Duell in Vancouver mit 2:1 durch. Mit einem 3:1 in Katar hat sich Bosnien-Herzegowina den Traum von der K.O.-Runde bei der WM so gut wie erfüllt.
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1: Ich bin Dirk Zeitler. Bundesfamilienministerin Prien will auch in Deutschland ein Social-Media-Verbot für Kinder einführen. Allerdings nur bis zum Alter von 13 Jahren und mit Ausnahmen etwa für Messenger-Dienste. Für Jugendliche zwischen 13 und 18 Jahren möchte die CDU-Politikerin abgestufte Schutzkonzepte bei der Nutzung von TikTok, Instagram und Co. Prien bezieht sich hierbei auf die Empfehlung einer Expertenkommission.
2: Kinder stoßen im Netz auf viele Gefahren, heißt es von der Expertenkommission, darunter Pornos, Mobbing oder Cyber-Grooming. Hinzu kommen die besorgniserregenden Nutzungszeiten. Etwa 1 Million Jugendliche würden digitale Medien auf problematische Weise nutzen. Um sie besser zu schützen, schlägt die Kommission härtere Regeln für Plattformen vor, sowie Handyverbote an Schulen und eine gesetzliche Altersgrenze. Die wird gerade auch in vielen anderen EU-Ländern diskutiert, teilweise mit noch strengeren Ansätzen. Fiona Reinhardt, Nachrichtenredaktion.
1: 2 Wochen vor dem NATO-Gipfel in Ankara haben die größeren europäischen Partner den Willen zur Stärkung des Bündnisses bekräftigt. Wir stehen gemeinsam für eine NATO, die stark und einig die Sicherheit im euroatlantischen Raum wahrt. Im Interesse aller Alliierten. Zweitens, wir wollen die Allianz erneuern. Wir stärken ihren europäischen Pfeiler, sagte Bundeskanzler Merz in Berlin beim Spitzentreffen der sogenannten E5 der größeren europäischen Mitgliedstaaten. Die Bundesanwaltschaft ermittelt gegen einen Russen wegen möglicher Sabotageversuche an der Gasversorgung in Deutschland. Einsatzkräfte durchsuchten in Berlin und Frankfurt am Main Räumlichkeiten. Im Fokus der Ermittlungen steht eine ehemalige Tochterfirma des staatlichen russischen Energiekonzerns Gazprom.
3: Es geht um einen Zeitraum zu Beginn des Ukraine-Kriegs. Damals wollte ein angeblich neuer Eigentümer die Gazprom Germania aus dem Nichts heraus liquidieren, hieß es von der Bundesanwaltschaft. Das hätte die Gasversorgung in Deutschland in einer ohnehin kritischen Phase weiter erschweren können. Denn Gazprom Germania verfügte zu dem Zeitpunkt über mindestens 1/4 der deutschen Speicherkapazitäten für Erdgas. Das Bundeswirtschaftsministerium bekam Wind von der geplanten Aktion und verhinderte sie. Tanja Wagner, Nachrichtenredaktion.
1: Zum Sport. Die Schweiz hat Gastgeber Kanada den Gruppensieg bei der Fußball-WM entrissen. Die Eidgenossen setzten sich im direkten Duell in Vancouver mit 2:1 durch. Mit einem 3:1 in Katar hat sich Bosnien-Herzegowina den Traum von der K.O.-Runde bei der WM so gut wie erfüllt.
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1: Ich bin Dirk Zeitler. Bundesfamilienministerin Prien will auch in Deutschland ein Social-Media-Verbot für Kinder einführen. Allerdings nur bis zum Alter von 13 Jahren und mit Ausnahmen etwa für Messenger-Dienste. Für Jugendliche zwischen 13 und 18 Jahren möchte die CDU-Politikerin abgestufte Schutzkonzepte bei der Nutzung von TikTok, Instagram und Co. Prien bezieht sich hierbei auf die Empfehlung einer Expertenkommission.
2: Kinder stoßen im Netz auf viele Gefahren, heißt es von der Expertenkommission, darunter Pornos, Mobbing oder Cyber-Grooming. Hinzu kommen die besorgniserregenden Nutzungszeiten. Etwa 1 Million Jugendliche würden digitale Medien auf problematische Weise nutzen. Um sie besser zu schützen, schlägt die Kommission härtere Regeln für Plattformen vor, sowie Handyverbote an Schulen und eine gesetzliche Altersgrenze. Die wird gerade auch in vielen anderen EU-Ländern diskutiert, teilweise mit noch strengeren Ansätzen. Fiona Reinhardt, Nachrichtenredaktion.
1: 2 Wochen vor dem NATO-Gipfel in Ankara haben die größeren europäischen Partner den Willen zur Stärkung des Bündnisses bekräftigt. Wir stehen gemeinsam für eine NATO, die stark und einig die Sicherheit im euroatlantischen Raum wahrt. Im Interesse aller Alliierten. Zweitens, wir wollen die Allianz erneuern. Wir stärken ihren europäischen Pfeiler, sagte Bundeskanzler Merz in Berlin beim Spitzentreffen der sogenannten E5 der größeren europäischen Mitgliedstaaten. Die Bundesanwaltschaft ermittelt gegen einen Russen wegen möglicher Sabotageversuche an der Gasversorgung in Deutschland. Einsatzkräfte durchsuchten in Berlin und Frankfurt am Main Räumlichkeiten. Im Fokus der Ermittlungen steht eine ehemalige Tochterfirma des staatlichen russischen Energiekonzerns Gazprom.
3: Es geht um einen Zeitraum zu Beginn des Ukraine-Kriegs. Damals wollte ein angeblich neuer Eigentümer die Gazprom Germania aus dem Nichts heraus liquidieren, hieß es von der Bundesanwaltschaft. Das hätte die Gasversorgung in Deutschland in einer ohnehin kritischen Phase weiter erschweren können. Denn Gazprom Germania verfügte zu dem Zeitpunkt über mindestens 1/4 der deutschen Speicherkapazitäten für Erdgas. Das Bundeswirtschaftsministerium bekam Wind von der geplanten Aktion und verhinderte sie. Tanja Wagner, Nachrichtenredaktion.
1: Zum Sport. Die Schweiz hat Gastgeber Kanada den Gruppensieg bei der Fußball-WM entrissen. Die Eidgenossen setzten sich im direkten Duell in Vancouver mit 2:1 durch. Mit einem 3:1 in Katar hat sich Bosnien-Herzegowina den Traum von der K.O.-Runde bei der WM so gut wie erfüllt.
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